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4: Schicken guten Morgen dir. Am Montag, es ist der 13.07.2026, es ist der Beginn der zweiten Ferienwoche und auch der Start in die letzte WM-Woche. Der komplette Überblick, was an Spielen jetzt am Wochenende ging, kriegst du gleich von mir nach drei Tracks. Außerdem heute deine nächste Chance auf deine SMS zum SMS. 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Wir schicken dich hin für das Check-in und alle Infos in unserer kostenlosen App. Und jetzt rein in den Montag mit Glockenbach und Sam Harper. Das ist Lost. Schönen guten Morgen.

Bestes Team mit Sometimes I Love You. Hier ist deine Radio Top 40 Morning Show mit Max. Ey, Fußballwochenende ist dem Ende geneigt. Und was soll ich dir sagen, bei der Fußball-WM 2026 sieht eigentlich alles im Halbfinale immer genauso aus wie sonst auch. Wer ist mit dabei? Spanien, England, Argentinien und natürlich auch Frankreich. Spanien hat erstmal Belgien 2:1 am Freitag weggekloppt. Am Samstag ging es dann nach Verlängerung 2:1 für England. Da ist Norwegen rausgeflogen und Argentinien hat die Schweiz auch rausgeklatscht. Nach Verlängerung 3:1 plus eine rote Karte für die Schweiz. Jetzt morgen Abend zu einer sehr christlichen Zeit. 21 Uhr steht dann Frankreich gegen Spanien auf dem Plan und am Mittwoch auch 21 Uhr England, Argentinien. Finale dann am Sonntag um 9 abends. Können wir also alle noch entspannt gucken und dann trotzdem nächsten Montag hoffentlich pünktlich auf der Matte stehen. Noch mehr Infos, was zur WM abgeht. Alle News rund um die Stars und vielleicht auch zu potenziellen neuen Fußballtrainer kriegst du natürlich heute bei mir in der Show. Was denkst du, wer gewinnt die WM? Lass mir gerne meine WhatsApp da. 0800, dann die 599, 1999. Und jetzt Mucke von Leonie für dich. Happy Montag.

0: Welcome, Mark. 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
1: My Swift, stay if you wanna dance. Und kurz vor 6, hier ist deine Radio Top 40 Morning Show mit Max. Gleich alles, was am Wochenende wichtig war. 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
1: Ja, ob ich mir das gut überlegt habe, heute eine lange Hose anzuziehen, war wahrscheinlich ein Fehler, wenn ich so auf die Höchsttemperaturen gucke. 30 bis 32 Grad sind heute drin. Dazu nur ein paar Wolken, die sind aber nur als Deko da. Die ganze Woche bleibt es trocken bei Temperaturen um die 30 Grad. Und was sonst wichtig ist für deinen Montagmorgen, das kriegst du jetzt von Christoph.
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5: Hi. In Meuselwitz im Altenburger Land beschäftigt ein unterirdischer Brand weiterhin die Einsatzkräfte. Heute soll über das beste Löschverfahren entschieden werden. Nach Angaben der Lausitzer und Mitteldeutschen Bergbauverwaltungsgesellschaft LMBV war am Wochenende testweise ein Löschhubschrauber im Einsatz. Auch die Flutung des ehemaligen Kohlebergbaugeländes sei eine Option, heißt es. Der Brand war ursprünglich am extrem heißen Wochenende Ende Juni ausgebrochen. Ursprünglich hatte die Feuerwehr den Brand unter Kontrolle gebracht. Die Kohlereste sorgen aber dafür, dass der Brand unterirdisch weiter schwelt. Ab wie vielen Jahren sollten Instagram, TikTok und Co. erlaubt sein? Mit Spannung wird heute ein Bericht von Experten zur Altersgrenze bei Social Media erwartet. Diesen Bericht überreichen die Experten heute an EU-Kommissionspräsidentin Ursula von der Leyen. Auch in Deutschland wurde eine Altersgrenze für soziale Medien immer wieder diskutiert in letzter Zeit. Die Regeln hierfür kann aber am besten die EU aufstellen. Im Herbst wird ein Gesetzesvorschlag der EU-Kommission zu dem Thema erwartet. Der deutsche Tennisspieler Alexander Zverev hat den Titel in Wimbledon verpasst. Im Finale in London hat er gestern Abend gegen den Italiener Jannik Sinner in 4 Sätzen verloren. Für Sinner ist es der 2. Sieg des Wimbledon-Turniers. Vor etwas über einem Monat konnte Zverev mit dem Gewinn der French Open in Paris noch seinen 1. Grand-Slam-Titel feiern. In Wimbledon war der letzte deutsche Sieger Michael Stich vor 35 Jahren.
1: Danke, Christoph. 1:06. Radio Top 40 hier. Wir schauen noch fix auf die Straßen. Habe ich 2 Panzerblitzer in Erfurt für dich. Einmal Stauffenberger Allee statt auswärts, kurz vorm Schmidtstädter Knoten und Weimarische Straße statt einwärts Höhe Autohaus. Sonst Vorsicht A71 Richtung Sangerhausen. Zwischen Erfurt Nord und Sömmerda Süd kaputtes Fahrzeug und Kreis Greiz zwischen auf der Straße zwischen Hohenleuben und Leut hier Rinder auf der Straße. Macht dort langsam. Hast du sonst was? Her damit. 0800, dann die 599, 1999. Anruf, WhatsApp, geht beides oder ganz easy über die kostenlose Radio Top 40 App. Gute Fahrt.
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1: Good morning. Oh, irgendwie meine Stimme heute Morgen noch nicht so. Aber kriegen wir gemeinsam gewuppt. 6:02 haben wir es. Show ist heute wieder ordentlich voll. Wir checken natürlich nochmal das WM-Wochenende aus. Halbfinalisten stehen fest. Frankreich, Spanien, England und Argentinien stehen im Halbfinale der WM. Außerdem kriegst du heute wieder deine SMS zum SMS. Wir schicken dich für Umme zum Sonne-Mond-Sterne-Festival. Alle Infos und das Check-in findest du in unserer kostenlosen App. Außerdem eine Rede, die absolut viral geht. Schnacken wir kurz vor 19:30 drüber. Und alles, was diese Woche abgeht, kriegst du natürlich auch von mir. Und du kannst gerne mal noch die erste WhatsApp des Tages da lassen. Was ging an deinem Wochenende? Was hast du heute Morgen schon Lustiges, Peinliches oder einfach nur crazy erlebt? 0800, dann die 599, 1999, dein Radio Top 40 Contact. Was ging bei dir am Wochenende? Was hast du gemacht? Ich will's wissen, du bist Teil meiner Show. Und natürlich gibt's Top Vibes und Top Music für dich. Jetzt von Shakira und Burna Boy. Das

0: American Girls. Schönen Montag dir, es ist kurz vor 6:45. Alles richtig gemacht. Dein Lieblingssender läuft. Hier ist deine Morning Show mit Max.
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0: 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Und auch die Radio Top 40 Community ist schon mit am Start. Einige WhatsApps sind reingekommen, zum Beispiel von Livia aus Gotha. Erste WhatsApp des Tages mit Mann und Kind. In den Ägyptenurlaub geht's für sie. Jetzt nach der WM werden die deutschen Touristen sicher ein bisschen ausgelacht, nachdem sie es nicht weiter geschafft haben als Ägypten nach dem Knockout-Phasen aus gegen Paraguay. Und Ägypten einfach mal, wo waren die mit? Ich glaube, Achtelfinale? Ist das richtig? Naja, trotzdem. Ey, Livia, ganz viel Spaß euch beim Schwitzen in Ägypten. Über 40 Grad. Naja, kennen wir ja jetzt mittlerweile aus Deutschland. Manu aus Erfurt hat auch eine WhatsApp rübergebeamt, hat heute ein Vorstellungsgespräch und ist saumäßig aufgeregt, mein Lieber. Daumen sind auf jeden Fall gedrückt, dass es gut funktioniert. Und wenn du auch noch was hast, 0800, dann die 5 99 19 99, finden wir vielleicht jemanden, der am Wochenende auf einem BTS-Konzert war. War ja in München in der Allianz Arena. Absoluter Abriss jetzt zwei Tage, Samstag und Sonntag. Komplett crazy, schnacken wir gleich auch drüber nach zwei Tracks. Ich würde gerne mit jemandem reden, der dort live vor Ort war. Noch so ein bisschen, ja, man sieht es halt nur auf TikTok, ne? Wie es am Ende vor Ort war, das brauche ich von dir. 0800, dann die 5, 99, 1999. Lass mir gerne WhatsApp da, wenn du auf dem BTS-Konzert warst. Und jetzt für dich, Flo. Mit Legit. Like schönen guten Morgen, Max hier.
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kommt Cassandra aus Suhl aus dem Schwärmen nicht mehr raus. Radio Top 40, ja, es ist kurz nach 6:45. Sie war am Wochenende am Samstag mit dabei in München in der Allianz Arena. Bei der wohl mittlerweile erfolgreichsten Boyband dieses Planeten, BTS, mit 2 Deutschlandkonzerten auf großer Ariane World Tour vom neuen Album. Was war das bitte für ein Abriss? Wenn du momentan Social Media, Instagram, TikTok aufmachst, du siehst diese mega fette 360-Grad-Bühne und dann die Jungs von BTS und ganz, ganz viele dahinschmachtende Mädels und Jungs, die einfach nicht mehr können. Die kreichen, die ihre Lichtsticks in der Hand haben, die vorher ausgeteilt wurden. Und dann sitzt BTS ernsthaft auf der Bühne und macht das hier. Und du hörst, wie alle abgehen. Ich habe das nicht editiert. Das ist wirklich so passiert am Samstag. Hat BTS einfach mal live auf der Bühne gut genug von Kitschkrieg und Blumengarten gespielt. Kam so gut an, dass sie es gestern beim zweiten Konzert gleich nochmal gemacht haben. Cassandra ist hin und weg, hat heute zum Glück frei, ist aber schon auf den Beinen, um die Kids in den Kindergarten zu bringen. Da wird auf jeden Fall BTS gepumpt oder Radio Top 40 mit Top Vibes und Top Music. Jetzt von Sombre. Undressed.

0: Dracula von Tame Impala von mir und alle Farben, Randy Miller, Body Talk. Außerdem verrate ich dir, wie du an kostenlose Festival-Tickets kommst. Und eine Rede geht gerade viral durchs Netz, warum eine Abiturientin da wirklich komplett steil geht auf Social Media. Alles gleich in der nächsten halben Stunde. Bleib dran.
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0: Hat das Thermometer heute aber überhaupt keine Probleme, einfach mal ganz easy die 30-Grad-Marke zu knacken. 30 bis 32 Grad sind heute drin für dich, dazu Sonne, Saat, vereinzelt ein paar Wolken. Regen diese Woche, Fehlanzeige. Und jetzt alles, was sonst noch auf den Straßen abgeht, um kurz nach 6:30. Panzerblitzer in Erfurt, einmal Stauffenberg-Gallistadt auswärts, kurz vorm Schmidtstädter Knoten und Weimarische Straße statt Einwärtshöhe Autohaus. Sonst Vorsicht, A71 Richtung Sangerhausen zwischen Erfurt Nord und Sömmerda Süd, kaputtes Auto und Kreiskreuz zwischen der Straße zwischen Hohenleuben und Leutsch, Rinder auf der Straße. Hast du noch was? Dann her damit. 0800, dann die 5, 99, 1999. Anruf, WhatsApp, geht beides oder ganz easy über die kostenlose Radio Top 40 App. Gute Fahrt.
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0: Miklauser von Elton John und Britney Spears. Um kurz vor 6:45 und jetzt ein bisschen Kontrastprogramm, denn dein nächstes Festival steht an.
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0: oder an den Bass. Hier ist Radio Top 40. Es ist kurz nach 6:45. Jetzt geht's aber um eine Rede, die gerade absolut viral durchs Netz geht. Kommt von einer Abiturientin, die, wie es eben so üblich ist, die Abi-Abschlussrede gehalten hat. Das Ganze ist in Schwerin passiert. Und die hat da wirklich mal richtig mit den Lehrern abgerechnet. Denn da ging wohl einiges schief. Hör mal selber, ich hab dir den Ton mal gezogen.
1: Ich meine, es haben 17 Leute ihr Abitur nicht bestanden und eine Person wurde gar nicht erst zugelassen. Wir sind 52 Personen im Jahrgang, damit sind 34% von uns durchgefallen. Wie kann es sein, dass persönliche Probleme zwischen Lehrern und Schülern sich erst auf die Ergebnisse der Mitarbeitsnoten und letztendlich vermutlich sogar auf die Ergebnisse der mündlichen Prüfungen auswirken?
0: So, jetzt denkst du dir, hä, naja, ist ja eigentlich nichts Schlimmes. Ich meine, klar, das Ergebnis Katastrophe, dass 34% des Jahrgangs einfach durchfallen. Sie beendete ihre Rede allerdings mit diesen Worten. Achtung, jetzt genau hinhören. Und ja, das hat sie wirklich gesagt. So, das war der absolute Mittelfinger an die Lehrer. Geht jetzt natürlich absolut viral durchs Netz. Was sagst denn du? So eine Abi-Rede, go oder no go? Einfach mal den ganzen Frust von der Seele reden oder dann doch lieber respektvoll sein und den letzten Kommentar lieber sein lassen. 0800, dann die 599, 1999. In Thüringen zum Glück gute Ergebnisse. Wenn du jetzt also über diese Rede irgendwo stolpern solltest, das ist von dieser Abiturientin aus Schwerin. Zuerst hier gehört bei Radio Top 40.
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0: Geil, sofort ist hier.
1: Schönen guten Morgen. Es ist kurz vor sieben. Max für dich am Start. Geil, dass du mit dabei bist.
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1: Heute bis zu 32 Grad. Einfach in Thüringen drin, dazu ganz viel Sonne, auch blauer Himmel. Vereinzelt sind ein paar Wolken mit am Start, da brauchst du dir aber keine Sorgen um Regen machen. Den gibt's diese Woche nicht, maximal am Dienstag ein bisschen Sprühregen. Und was sonst wichtig ist für deinen Montagmorgen, kriegst du jetzt von Christoph.
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7: Hi. In Farmbach und Schmalkalden ist es heute früh zu einem größeren Polizeieinsatz gekommen. Nach Angaben der Polizei haben unbekannte Täter bei einer Firma in Farmbach größere Mengen verschiedener Metalle gestohlen. Die Autos sind dann mit hoher Geschwindigkeit vor der Polizei in Richtung Schmalkalden geflohen. Ein Auto stoppte schließlich und die beiden Insassen versuchten zu Fuß weiter zu fliehen. Eine Person konnte die Polizei festnehmen. Die Insassen eines weiteren Autos konnten zu Fuß in Richtung Industriegebiet Asbacher Straße fliehen. Die Polizei hat auch einen Hubschrauber für die Fahndung eingesetzt. Vermutlich 4 unbekannte Täter sind noch auf der Flucht. Ab wie vielen Jahren sollten Instagram, TikTok und Co. erlaubt sein? Mit Spannung wird heute ein Bericht von Experten zur Altersgrenze bei Social Media erwartet. Diesen Bericht überreichen die Experten heute EU-Kommissionspräsidentin Ursula von der Leyen. Auch in Deutschland wurde eine Altersgrenze für soziale Medien immer wieder diskutiert in letzter Zeit. Die Regeln hierfür kann aber am besten die EU aufstellen. Im Herbst wird ein Gesetzesvorschlag der EU-Kommission zu diesem Thema erwartet. Kaisers Jena konnte in der Vorbereitung auf die neue Saison einen Erfolg feiern. Gegen Bundesligist Union Berlin hat der FCC gestern ein Vorbereitungsspiel im Ernst-Abbe-Sportfeld mit 2:0 gewonnen. Elias Löder und Kevin Lenkfort haben die Tore für Jena erzielt. Die neue Saison in der Regionalliga Nordost beginnt dann für Kaisers Jena in gut 2 Wochen mit einem Heimspiel gegen den FSV Zwickau.
1: Na, hoffentlich geht's dann genauso weiter. Danke, Christoph. 7:01, Radio Top 40 hier. Jetzt noch alle News von den Straßen. Blitzer, Ortsausgang Dürren-Ebersdorf Richtung Weißig und Lars hat eingepetzt B84 zwischen Butler und Rasdorf. Danke dir. Sonst Vorsicht A4 Richtung Dresden, Auffahrt Apolda, hier Behinderung nach Unfall. A71 Richtung Sangerhausen zwischen Erfurt-Nord und Sömmerda Süd, kaputtes Auto. Und Kreis Greiz in der Straße zwischen Hohenleuben und Leutsch sind Rinder auf der Straße unterwegs. Hast du noch was? Dann her damit. 0800, dann die 599, 1999. Anruf, WhatsApp, geht beides. Oder ganz easy über die kostenlose Radio Top 40 App. Gute Fahrt. Good morning.
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1: Good morning. 7:02 haben wir es. Einen schicken Start hier in die zweite Sommerferienwoche des Jahres. Die einen kommen vielleicht aus dem Kursurlaub in der ersten Ferienwoche zurück, während die anderen heute Morgen schon fleißig mit Koffer packen und nochmal Bude lüften und dann Bude verrammeln beschäftigt sind. Völlig egal, was bei dir heute Morgen abgeht. Du gönnst dir Top Vibes und Top Music. Alles richtig gemacht. Dein Lieblingssender ist hier Radio Top 40. Gleich nochmal dein WM-Recap, was am Wochenende abging, welche Spiele jetzt anstehen und wie du am besten tippen solltest. Vorher Teddy Swims, Mr. Know-It-All. Max hier, schönen guten Morgen.

Tja, was gucken wir denn heute, wenn kein Fußball läuft? Na, das werden wir uns alle fragen, spätestens wenn dann am Sonntag die Weltmeisterschaft 2026 in den USA vorbei ist. Jetzt am Wochenende ja auch wieder einige Highlights. Spanien-Belgien 2:1, England-Norwegen 2:1, Argentinien-Schweiz 3:1 und natürlich auch Frankreich-Marokko 2:0. Heißt, unsere Halbfinalisten stehen fest, Frankreich, Spanien, England und Argentinien. Argentinien ja auch momentan noch amtierender Weltmeister. Irgendwie war es ja auch klar, dass genau diese Mannschaften jetzt mit im Halbfinale oder vielleicht auch mit im Finale stehen. Ich habe euch ja heute Morgen schon gefragt, was ihr denkt, wer so ins Finale kommt, beziehungsweise wer die WM für sich entscheidet. Und ich muss sagen, also locker 70% von den Leuten, die hier geschrieben haben, wie zum Beispiel Chris, Marcel, Tina und Linda, haben gesagt, Frankreich, safest Ding, Weltmeister. Tobi hat geschrieben, dass er es England total gönnen würde. Und es sehr schade findet, dass die Norwegen rausgekloppt haben und dass dieses eine Foul da an Haaland irgendwie dafür sorgte, dass es am Ende kein 2-2 war und in die Verlängerung ging. Daumen sind auf jeden Fall gedrückt. Tippspiel läuft bei mir richtig bodenlos. Also ich habe es mal kurzzeitig in die Top 10 geschafft, Platz 6. Mittlerweile bin ich wieder ein ganz stabiler Platz 17 hier im Haus. Ich hoffe, bei dir läuft's besser. Deine WM-Tipps, wer Weltmeister wird, gerne rüberbeamen per WhatsApp 0800, dann die 5 99 1999 und noch fix der Ausblick auf die nächsten Spiele. Morgen Abend 21 Uhr Frankreich, Spanien und Mittwoch geht's dann weiter mit England, Argentinien. Dann wissen wir wieder, was abends im Fernsehen läuft.

Blumengarten, Shirin David, gut genug. Selbst bei Konzerten von koreanischen Boybands, wie bei BTS jetzt am Wochenende in München, wurde es auf der Bühne performt. Hör mal selber. Es ist das Meme des Wochenends. BTS singt gut genug von Kitschkrieg und Blumengarten. Und mit diesem Ohrwurm geht's rein in den Montag. Kurz nach 7:45 haben wir's. Schnell einen neuen Ohrwurm schaffen. Mit Top Vibes und Top Music hier bei Radio Top 40. Adam is Eat Me Alive. Deine Morning Show mit Max läuft.

kurz zwischen auf der Suche nach der Sonnenbrille und den Autoschlüsseln läuft Radio Top 40 mit Top Vibes und Top Music. Jetzt mit Fastboy in der Playlist für dich. Beautiful Life. Nice, dass du mit am Start bist. Max hier. Moin. Gleich halb acht.

Am Montagmorgen vertreibt Kummer und Sorgen. Kurz vor halb acht haben wir es. Bennett, Wach sur Tangement. Ein dicker Beat für dich zum Wachwerden. Und gleich ein bisschen Kontrastprogramm. Für alle, die lieber ganz gechillt in den Montag.

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0: T-Shirt, kurze Hose oder das neue Sommerkleid, was du die ganze Zeit schon mal anziehen wolltest. Für diese Woche auf jeden Fall dein Style-Check bei heute bis zu 32 Grad. Trocken, ganz viel Sonnenschein, das geht auch die ganze Woche so weiter. Es ist kurz nach 7:30, wir schauen gleich noch auf die Straßen. 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Blitzer B85, Leubingen Richtung Kölle da in Höhe Streitsee. B84 zwischen Butler und Rasdorf und Ortsausgang Dürren-Ebersdorf Richtung Weißig. Sonst Vorsicht A71 Richtung Sangerhausen zwischen Erfurt Nord und Sömmerda Süd, kaputtes Fahrzeug. Noch eins auf der A71 Richtung Sangerhausen zwischen Artern und Dreieck Südharz. Dann B87 Naumburg-Ilmenau, Auffahrt Apolda, Behinderung nach einem Unfall und Kreis Greiz zwischen Straße zwischen Hohenleuben und Leutsch-Rinder auf der Straße. Hast du sonst was? Her damit. 0800, dann die 599 1999. Anruf, WhatsApp geht beides. Oder ganz easy über die kostenlose Radio Top 40 App. Gute Fahrt. Good morning.
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0: Good morning und ich hoffe, alle, die eingecheckt haben für unsere SMS zum SMS in unserer kostenlosen Radio Top 40 App, sind jetzt wach, denn gleich nach 3 Tracks um genau 7.41 Uhr geht die nächste SMS raus. Kriegst du sie sofort anrufen innerhalb von 30 Sekunden. 0800, dann die 599 1999. Wenn du also gerade im Auto sitzt und weißt, du hast dich eingecheckt in unserer App, dann gleich rechts ranfahren und warten. Solltest du die Simse bekommen, instant anrufen. Ich will, dass das heute zum Wochenstart, zum Montag um kurz nach 7:30 safe funktioniert. Dann kriegst du von mir 2 Tickets für das Sonne, Mond, Sterne Festival 2026. Und für alle, die gerne Last Minute alles machen, jetzt noch anmelden in der Radio Top 40 App. Vorher Ariana Grande.

0: kann das ja alles nachvollziehen. Ist ja richtig. Wenn du eine SMS von einer unbekannten Nummer bekommst, was machst du da? Löschen, gar nicht erst draufklicken, gar nicht erst öffnen. Aber diese SMS, die solltest du aufmachen.
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0: 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Vorher einchecken in der kostenlosen Radio Top 40 App, kriegst du eine Simse, heißt es einfach nur diese Nummer wählen. 0800, dann die 599 1999. Und jetzt ist es wieder soweit. Montagmorgen, 13.07.2026 um 7.42 Uhr geht genau jetzt die nächste SMS raus. Und 30 Sekunden starten für eine Lady, die schon so oft gehört hat, wie schön das SMS sein soll. Bisher hatte sie aber leider kein Geld dafür. Sie steckt gerade mitten in der Ausbildung. Da ist auch jetzt nicht wirklich Kohle übrig. Janina Pfötsch aus Eisenach. Ich drop dir die Tickets für Umme im Wert von 500 Euro, wenn du in den nächsten 7 Sekunden hier bei mir in der Leitung bist. Die SMS ist raus zum SMS. Fischer, Paul Kalkbrenner, Scooter, Eiheit Models und Klangkünstler, sie alle sind mit dabei. Nur eine leider nicht. Denn hier ist niemand bei mir in der Leitung. Und zwar Janina. Och Manno, ich dachte, wir können hier in den Montag starten, direkt mal mit einem Highlight, dass hier endlich mal die SMS zum SMS ihre Besitzerin findet. Naja gut, okay, nächste Chance, heute Nachmittag bei meiner Kollegin Nadine. Dann geht wieder eine raus, eine SMS zum SMS. Leute, wenn ihr euch anmeldet, dann müsst ihr halt auch mal ans Telefon und anrufen.

So, jetzt noch fix die Reste vom Braten vom Wochenende einpacken, damit du heute auch in der Kantine sagen kannst, ja, also wir haben schön Steak auf dem Rost geknallt und die neidischen Blicke der Kollegen abfangen. Und während du in der Küche dein Meal Prep machst, gönnst du dir Radio Top 40, Top Vibes und Top Music von Olivia Rodrigo. Das ist Drop D.

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4: Kurz vor 8, Wettercheck für deinen Montagmorgen. Heute bis 30, 32 Grad in Thüringen drin. Ganz, ganz viel Sonne und blauer Himmel. Leichter Wind, der das Ganze ganz angenehm macht, geht die ganze Woche übrigens so weiter. Und was sonst wichtig ist für deinen Wochenstart, jetzt von Christoph.
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5: Hi. In Farmbach und Schmalkalden ist es heute früh zu einem größeren Polizeieinsatz gekommen. Nach Angaben der Polizei haben unbekannte Täter bei einer Firma in Farmbach größere Mengen verschiedener Metalle gestohlen. Die Autos sind mit hoher Geschwindigkeit vor der Polizei in Richtung Schmalkalden geflohen. Eine Person konnten die Polizisten festnehmen. Die Insassen eines weiteren Autos konnten zu Fuß in Richtung Industriegebiet Asbacher Straße in Schmalkalden fliehen. Die Polizei hat auch einen Hubschrauber für die Fahndung eingesetzt. Vermutlich 4 unbekannte Täter sind noch auf der Flucht. Die USA haben in der Nacht erneut den Iran angegriffen. Es war bereits die 4. Angriffswelle der USA seit dem Mittwoch. Mittlerweile hat das US-Militär die Attacken wieder für beendet erklärt. Angeblich haben die US-Amerikaner iranische Flugabwehrsysteme und Raketenstellungen zerstört. UN-Generalsekretär Antonio Guterres hat sich auf der Plattform X besorgt über die erhebliche Eskalation gezeigt. Guterres hat die USA und den Iran zu erneuten Verhandlungen aufgerufen. Autofahrer in Südthüringen müssen heute Abend und in der Nacht etwas mehr Zeit einplanen, denn der Tunnel Eichelberg ist auf der A71 Richtung Schweinfurt heute ab 18 Uhr gesperrt. Nach Angaben der Autobahn GmbH sind Wartungsarbeiten im Tunnel der Grund dafür. Die Sperrung soll bis ca. 6 Uhr am nächsten Morgen dauern. Ab der Anschlussstelle Meiningen Süd gibt es eine Umleitung über Untermaßfeld, Sülzfeld und Henneberg.
4: Danke, Christoph. 1:08 Uhr, Radetop 40 läuft. Wir schauen noch auf die Straßen. Los geht's mit Blitzern auf der B84 zwischen Butler und Rastorf. B85 Leubingen Richtung Kölle, da in Höhe Streitsee. Ortsausgang Dürren-Ebersdorf Richtung Weißig und zwischen Suhl und Rohr wird beidseitig geblitzt. Dann Vorsicht A4 Richtung Frankfurt zwischen Nora und Erfurt-Fieselbach. Eine Ölspur und kaputtes Fahrzeug auf der Straße. A71 Richtung Sangerhausen zwischen Artern und Dreieck-Sühart steht auch eine kaputte Karre. Und B87 Naumburg-Ilmenau Auffahrt Apolda ist gerade dicht wegen dem Crash. Hast du auch noch was? Her damit. 0800, dann die 599, 1999, Anruf, WhatsApp, geht beides. Oder ganz easy über die kostenlose Radio Top 40 App. Gute Fahrt. Ey, und wenn du extra Kohle brauchst, lohnt sich in den Ferien vielleicht ein kleiner Trip nach Finnland. Aber Achtung, danach ist dein Koffer einige Kilo schwerer. Schnacken wir gleich drüber, warum, wieso, weshalb.
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4: Vorher gibt's Mucke zum Aufdrehen von Justine. Turn the lights off. Schönen guten Morgen dir und happy Montag.
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Das Wetter draußen in Thüringen fühlt sich nach Urlaub an. Ferien, du vielleicht frei, gerade zu Hause schön am Frühstückstisch und auch in der Playlist fühlt sich's nach Urlaub an. Jetzt mit Summer Jam und Billa Joe. Kilimanjaro, neu hier in der Radio Top 40 Playlist. Top Vibes, Top Summer Music. Max hier für dich.

kurz nach 8:45. Für alle, die gerade noch ein bisschen Last-Minute-Ferienurlaub planen wollen, wie wär's denn mit einer Reise nach Finnland? Da hast du einfach die Chance, reicher aus dem Urlaub zurückzukommen, als du hinfährst. Normalerweise ist es ja so, du musst ein halbes Vermögen irgendwo ausgeben, um erstmal an dein Urlaubsdomizil zu kommen. Siehe Spritz.

Einfach übers Geld. Die wollen wahrscheinlich einfach nur Leute ranholen, die dort ein bisschen Urlaub machen. Natürlich, die ganzen Touris, die lassen dann da auch ordentlich Kohle. Also am Ende macht der Staat da nicht unbedingt miese mit 20.000 Euro für einen Goldbarren. Musst du dir danach halt nur überlegen. So ein Goldbarren, der wiegt ja einiges. Und gerade wenn der 20.000 Euro wert ist, wird der auch einiges an Gewicht mitbringen. Wie es dann mit dem Handgepäck im Flieger ist, weiß ich ja nicht. Also für alle, die ein bisschen in Geocaching-Game sind und Schatz suchen wollen, Urlaub in Finnland, in Levi, 20.000 Euro Goldbarren.

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3: Heute bis zu 30, teilweise 32 Grad für dich in Thüringen drin. Das sieht die ganze Woche so aus. Dazu kriegen wir Sonne, Saat, nur vereinzelt ein paar Wolken, Regen, keiner in Sicht. Maximal morgen zum Dienstag ein bisschen Nieselregen zwischendurch. Es ist genau 8:30. Wir schauen gleich noch auf die Straßen. Blitzer B84 zwischen Butler und Rasdorf. B85 Leubing in Richtung Kölle, da in Höhe Streitsee. Ortsausgang Dürren-Ebersdorf Richtung Weißig, zwischen Suhl und Rohr beidseitig. Dann Vorsicht A4 Richtung Frankfurt zwischen Nora und Erfurt-Fieselbach, Ölspur, kaputtes Fahrzeug. A9 Richtung Berlin zwischen Leipzig-West und Großkugel, Metallteile. Und A71 Richtung Sangerhausen zwischen Arsern und Dreieck Südharz, kaputtes Auto. Hast du sonst was? Dann her damit. 0800, dann die 599, 1999. Anruf, WhatsApp, geht beides. Oder ganz easy über die kostenlose Radio Top 40 App. Gute Fahrt.
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Mann, oh Mann, ey, im Viertelfinale Norwegen gegen England. Der Keeper von Norwegen will den normalen Abstoß machen, rotzt das Ding ein bisschen zu weit hoch. Was trifft es? Einfach das Kabel von der Kamera, die über dem Platz läuft. So, FIFA jetzt so, ach nein, dieser Schuss hat kein Kabel und auch keine Kamera getroffen. Alle, wirklich alle Videos, die im Netz dazu existieren, zeigen, dass dieser Ball sehr wohl voll gegen dieses Kabel geknallt ist. Blöd, dass er dann nur landet, genau vor den Füßen vom englischen Spieler und die dann einfach das 2:1 gegen Norwegen schießen. Ey, es ist mal wieder übelster Struggle. Fußball dieses Jahr, diese WM, einfach nur wild. England damit jetzt im Halbfinale, genauso wie Argentinien, die 3:1 die Schweiz rausgekegelt haben. Und auch Spanien macht Belgien platt und steht mit 2:1 im Viertelfinale. Heute dann erstmal wieder ein bisschen Fußballpause, damit man die ganze Aufregung irgendwie ein bisschen, naja, verdauen kann. Und dann Halbfinale. Frankreich-Spanien morgen Abend 21 Uhr und dann England-Argentinien am Mittwoch auch 21 Uhr. Mal schauen, wo der Ball als nächstes ranknallt. Das Tippspiel dieses Jahr, das kannst du dir wirklich einfach nur in den Arsch ziehen. Robin Schulz jetzt für dich. Better Times. 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

0: Sweet Disposition von Lost Frequencies und The Tempo Trap. Hier ist Radio Top 40. Einen schönen guten Morgen. Jetzt müssen wir mal kurz über Pitbull sprechen. Der Typ hat einfach mal den übelsten Rekord aufgestellt. Nein, nicht damit, dass er irgendwie eine bestimmte Anzahl von Mucke verkauft hat an CDs oder Co. oder irgendwelche Streams. Nein, sondern 70.000 Besucher, die bei ihm bei einem Konzert im Hyde Park waren. Denn 21.141 davon sind dort einfach mal mit Glatzenkappe bekommen. Ich meine, Pitbull ja wirklich einer der bekanntesten Glatzen, die es so im Muckel-Business gibt. Und er hat einfach gesagt, ey komm, wir wollen ins Guinness World Record Book. Und das sind wirklich so viele Leute bei übelster Hitze. Siehst du auch gerade überall auf Social Media, by the way, mit so einer Glatzenkappe bekommen und der Pilotensonnenbrille, angeklebten Ziegenbärtchen und natürlich auch Anzüge, also alles das, wie Pitbull da ist. Frage ich mich, wer das als nächstes machen könnte. Wäre doch auch mal eine coole Sache, oder? So alle im Michael Jackson-Look oder alle im 50 Cent Rapper-Look. Also den Rekord muss man erstmal packen. Nächste Glatzenversammlung, dann beim nächsten Pitbull-Konzert. Das gehört ja bei Radio Top 40.
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0: natürlich in der Playlist. Zum Montagmorgen um kurz vor 9. Sexy Back. Justin Timberlake. Hier ist Radio Top 40. Schönen guten Morgen.
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0: Haut der Sommer diese Woche richtig ein raus. So muss das sein Mitte Juli. 30 Grad die ganze Woche über, Sonne satt, ein bisschen Wind, dass du dich nicht so doll am Schwitzen zerläufst. Aber Sonnencreme nicht vergessen, denn das ist so richtig schönes Verbrennungswetter. Was sonst wichtig ist für deinen Montag, jetzt von Christoph.
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11: Hi. Im Kreis Schmalkalden-Meiningen konnten mehrere Diebe vor der Polizei fliehen. Das hat heute früh zu einem großen Polizeiaufgebot geführt. Nach Angaben der Polizei haben unbekannte Täter bei einer Firma in Farmbach große Mengen verschiedener Metalle gestohlen. Die Autos der Diebe sind mit hoher Geschwindigkeit vor der Polizei in Richtung Schmalkalden geflohen. Eine Person konnten die Polizisten festnehmen. Die Insassen eines weiteren Autos konnten zu Fuß in Richtung Industriegebiet Asbacher Straße in Schmalkalden fliehen. Die Polizei hat auch einen Hubschrauber für die Fahndung eingesetzt. Vermutlich 4 unbekannte Täter sind noch auf der Flucht. Deshalb bittet die Polizei um Hinweise von Zeugen. Der Wert der Beute liegt bei etwa 50.000 Euro, so die Polizei. Die USA haben in der Nacht erneut den Iran angegriffen. Es war bereits die 4. Angriffswelle der USA seit dem Mittwoch. Mittlerweile hat das US-Militär die Attacken wieder für beendet erklärt. Angeblich haben die US-Amerikaner iranische Flugabwehrsysteme und Raketenstellungen zerstört. UN-Generalsekretär Antonio Guterres hat sich auf der Plattform X besorgt über die erhebliche Eskalation gezeigt. Guterres hat die USA und den Iran zu erneuten Verhandlungen aufgerufen. Der FC Carl Zeiss Jena hat in der Saisonvorbereitung einen überraschenden Sieg eingefahren. Mit 2:0 konnte der FCC gestern den Bundesliga-Verein Union Berlin im Ernst-Abbe-Sportfeld besiegen. Die beiden Tore für Jena haben Elias Löder und Kevin Lenkford erzielt.
0: Danke Christoph, 9:01. Gerade ist vor die Leute, wir schauen fix noch auf die Straßen. Blitzer auf der B85, Leubing in Richtung Kölle, da in Höhe Streitsee und zwischen Suhl und Rohr hier beidseitig. Sonst Vorsicht, A4 Richtung Frankfurt, einmal zwischen Bucher und Magdala, Reifenteile auf dem rechten und mittleren Spur und zwischen Nora und Erfurt-Fieselbach, kaputtes Auto. A4 Richtung Dresden, zwischen Gotha-Boxberg und Gotha, Metallteile auf der linken und mittleren Spur und A71 Richtung Schweinfurt, zwischen Ilmenau-Ost und Ilmenau-West, Reifenteile auf der Straße und kaputtes Auto. Hast du sonst was? Her damit, 0800, dann die 599-1999, Anruf, WhatsApp, geht beides oder ganz easy über die kostenlose Radio Top 40 App. Gute Fahrt. Good morning.
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0: Good morning, Party People. 9:02 haben wir's. Heute Morgen hat's mit der SMS zum SMS für Janina aus Eisenach wieder nicht geklappt. Und ich glaube, wir brauchen ja nochmal einen Schritt-für-Schritt-Crash-Kurs, wie es denn nun funktioniert, dass du dir 2 Tickets für Sonne, Mond, Sterne Festival 2026 am Saalburg Beach an der Bleilochtalsperre bei uns in Thüringen klären kannst. Das machen wir hier nach 3 Tracks. Außerdem die neue Nummer von Esther Graf, Hausverbot, gleich für dich in der Playlist. Bleib dran und gönn dir Top Vibes und Top Music. Jetzt Glockenbach und Sam Harper. Das ist Lost. Schönen guten Morgen.

0: München abgerissen haben am Wochenende auf ihrer großen ARI Run World Tour. Wahnsinn, der Allianz Arena. Swim von BTS.
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0: Und jetzt, wie vorhin versprochen, nochmal der Crashkurs, wie du dir 2 Tickets für Sonne-Mond-Sterne-Festival 2026 klärst. Weil es heute Morgen bei Janina aus Eisenach wieder nicht geklappt hat. Also, einchecken in der Radio Top 40 App, dich anmelden und uns sagen, warum du aufs SMS willst, ist nur der halbe Weg. Denn danach hast du nur eine Aufgabe. Stell dein Handy auf laut, check bitte, ob du die Benachrichtigungen von deiner SMS anhast. Wenn nicht, unbedingt anmachen, denn es kann dann wirklich jederzeit von morgens um 6 bis abends 18 Uhr soweit sein, dass du von uns eine SMS bekommst. Und wenn die auf dein Handy flattert und du das Summen in der Hosentasche hörst oder das Bing hörst, sofort anrufen. 0800, dann die 599 1999. Es ist knapp, ja, du hast nur 30 Sekunden Zeit. 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

0: egal, was der rausbringt, es ist ein Banger. James Hype, Serotonin.
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0: Und jetzt gibt's hier drei Ladies, die auch einen übelsten Banger rausgeklopft haben. Esther Graf, Dani Lia und Yola, also das Who is Who der deutschen Indie-Mucke, haben einen neuen Track, Hausverbot. Den kriegst du jetzt hier in der Playlist. Genau das Richtige, wenn du deinem Chef mal eins auswaschen willst. Wenn der jetzt heute Morgen zum Montag um kurz nach 9:45 schon wieder mit einem Aktenberg vor dir steht, wo du dir denkst, ja, Bruder, wie viele Überstunden soll ich denn heute eigentlich machen? Und du jetzt nicht es dir leisten kannst, ihm den Mittelfinger direkt ins Gesicht zu zeigen, dann jetzt einfach dieses Ding ganz subtil, so richtig laut aufdrehen, dich ein bisschen fühlen, damit der Chef checkt, man kann noch mal entspannt in den Montag starten. Esther Graf, Hausverbot, jetzt hier bei Radio Top 40.

Regards, Matt Riders. Hier ist Radio Top 40. Ich habe da einen kleinen Deal für dich. Ich spiele dir Top Vibes und Top Music und alles, was du machst, ist jetzt einfach dein Radio, egal ob Alexa, DAB Plus, im Auto, Google Home, im Homeoffice, über die Web, in der App, laut zu drehen. Oder Win-Win-Situation kriegst du jetzt von mir, Dracula, Tame Impala und Jenny im Jenny Remix. Hier ist deine Morning Show mit Max. Geil, dass du mit dabei bist. Kollektives Radio aufdrehen in 3, 2, 1.

0: Sub und $3 sein. Hier bei Radio Top 40. Gleich was für alle Fußballfreaks. Als Leben noch gut war bei einer WM 2010. Shakira, Waka Waka und Niklas D. und Randy Miller. Crazy, crazy. Dicke Beats für deinen Montag. Alles gleich in der nächsten halben Stunde. Bleib dran.
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0: Knapp über 30 Grad heute Höchsttemperatur in Thüringen. Dazu Sonne, satt, blauer Himmel. Eincreme nicht vergessen, damit du heute nicht krebsrot aus der Arbeit wieder rauskommst oder morgen dann dastehst. Es ist kurz vor 9:30. Wir schauen gleich noch auf die Straßen. Blitzer B85 Leubingen Richtung Kölle, da in Höhe Streitsee. Dann Vorsicht A4 Richtung Frankfurt, 2 Meldungen. Einmal zwischen Bucha und Magdala, Reifenteile. Und zwischen Nora und Erfurt-Fieselbach, kaputtes Auto. A4 Richtung Dresden, zwischen Gotha-Boxberg und Gotha, kaputter LKW auf dem Standstreifen. A38 Richtung Göttingen, zwischen Eisleben und Raststätte Rhonetal, Norden, defektes Fahrzeug auf dem Standstreifen. A71 Richtung Schweinfurt, zwischen Ilmenau-Ost und Ilmenau-West, Reifenteile. Und A71 Richtung Sangerhausen, zwischen Oberhof und Grevenbroda, auch hier kaputtes Fahrzeug in der Nothaltebucht. Hast du sonst was? Dann her damit. 0800 dann die 5 99 1999. Anruf, WhatsApp, geht beides. Oder ganz easy über die kostenlose Radio Top 40 App. Gute Fahrt und jetzt gleich für dich in der Playlist, wenn heute schon kein Fußballspiel läuft, Waka Waka von Shakira.
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Hier ist Radio Top 40 am Montagmorgen. Schicken Start hier in die neue Woche. Der ist so süß, der Kerl hier. Alex Warren jetzt in der Playlist für dich. Passenger bringt bald ein neues Album raus. Kann es kaum erwarten. August soll es wohl soweit sein. Liegt jetzt schon immer mehr ein bisschen auf seinem Instagram. Gute Laune pur wird das Ding. Kannst du wissen. So wie der hier. Passenger, Alex Warren. 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Jetzt wird

deinen Gedanken lesen. Maxi aus deiner Radio Top 40 Morning Show. Pass auf, ich sage dir jetzt, Cascada hat neue Mucke rausgebracht. Da denkst du dir gerade, das interessiert mich wie die letzte Wasserstandsmeldung, Max. Das ist doch eh Müll. Ja, hör mal. Habe ich mir nämlich auch gedacht, als ich das gecheckt habe, dass sie neue Mucke draußen hat. So, ja, okay, Cascada, weiß ich nicht, war früher mal cool, jetzt in letzter Zeit eher nicht so, aber das Ding geht ja mal richtig steil. Bisschen leichter Hypotechno am Montagmorgen. Cascada, Utopia, jetzt für deinen Start in die neue Woche. Gleich mal im Office richtig aufdrehen und einen kleinen Rave mit deinen Lieblingskollegen starten.

Boy, Beautiful Life. Jetzt erstmal ins Office reinschießen um kurz vor 10. Und vielleicht siehst du ja, hat sich der Chef mal wieder richtig Mühe gegeben. Nicht etwa weniger Arbeit, nee. Ein Obstkorb ist ja jetzt so warm diese Woche draußen. Na dann, erstmal die ganzen guten Sachen schnappen, dass die eine braune Banane dann spätestens ab morgen nur noch im Körbchen liegt. Und dann ganz, ganz lieb zum Danke zum Chef sagen. Da freut er sich bestimmt. Oder einfach Radio aufdrehen, wenn du gute Laune haben willst. Mit Radio Top 40, Top Vibes, Top Music. Post Malone, Circles. Knapp 10 Minuten vor 10 haben wir's. Max hier. Schönen guten Morgen.

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7: Kriegst du heute 30 bis 32 Grad maximal. Sonnencreme sollst du aber am Start haben. Leichter Wind, dadurch fühlt sich's kühler an, aber es bratzt sonst trotzdem ganz schön auf der Haut. Wenn du also nicht krebsrot in die Woche starten willst, Sonnencreme einpacken. Was sonst wichtig ist für deinen Montag. Außerdem jetzt mit Christoph.
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9: Hi. Im Kreis Schmalkaldenmeiningen konnten mehrere Diebe vor der Polizei fliehen. Das hat heute früh zu einem großen Polizeiaufgebot geführt. Nach Angaben der Polizei haben unbekannte Täter bei einer Firma in Fambach große Mengen verschiedener Metalle gestohlen. Die Autos der Diebe sind mit hoher Geschwindigkeit vor der Polizei in Richtung Schmalkalden geflohen. Eine Person konnten die Polizisten festnehmen. Die Insassen eines weiteren Autos konnten zu Fuß in Richtung Industriegebiet Asbacher Straße in Schmalkalden fliehen. Die Polizei hat auch einen Hubschrauber für die Fahndung eingesetzt. Vermutlich 4 unbekannte Täter sind noch auf der Flucht. Deshalb bittet die Polizei um Hinweise von Zeugen. Der Wert der Beute liegt bei etwa 50.000 Euro, so die Polizei. Die USA haben in der Nacht erneut den Iran angegriffen. Es war bereits die 4. Angriffswelle der USA seit dem Mittwoch. Mittlerweile hat das US-Militär die Attacken wieder für beendet erklärt. Angeblich haben die US-Amerikaner iranische Flugabwehrsysteme und Raketenstellungen zerstört. UN-Generalsekretär Antonio Guterres hat sich auf der Plattform X besorgt über die erhebliche Eskalation gezeigt. Guterres hat die USA und den Iran zu erneuten Verhandlungen aufgerufen. Der FC Carl Zeiss Jena hat in der Saisonvorbereitung einen überraschenden Sieg eingefahren. Mit 2:0 konnte der FCC gestern den Bundesliga-Verein Union Berlin im Ernst-Abbe-Sportfeld besiegen. Die beiden Tore für Jena haben Elias Löder und Kevin Lenkford erzielt.
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0: featuring Barbs.
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7: Hi. Ein Social-Media-Verbot für Kinder könnte heute einen weiteren Schritt machen. Experten wollen heute einen Bericht zur Altersgrenze bei Social Media an EU-Kommissionspräsidentin Ursula von der Leyen übergeben. Auch in Deutschland wurde eine Altersgrenze für soziale Medien immer wieder diskutiert in letzter Zeit. Die Regeln hierfür kann aber am besten die EU aufstellen. Im Herbst wird ein Gesetzesvorschlag der EU-Kommission zu dem Thema erwartet. Im Kreis Schmalkalden-Meiningen konnten mehrere Diebe erfolgreich vor der Polizei fliehen. Deshalb bittet die Polizei um Zeugenhinweise. Laut Polizei haben am frühen Morgen unbekannte Täter große Mengen Buntmetall von einer Firma in Fambach gestohlen. Eine Person konnte die Polizei stellen und festnehmen. Mindestens 4 Diebe sind aber noch auf der Flucht. Sie sind zu Fuß in Richtung des Industriegebiets Asbacher Straße in Schmalkalden geflohen. Nach dem Debakel bei der Fußball-WM rechnet der DFB mit einem Defizit in Millionenhöhe. Nach Angaben von DFB-Schatzmeister Stefan Grünwald liegt das Defizit bei geplanten 9,4 Millionen Euro. Das liegt vor allem am frühen Ausscheiden der DFB-11 bei der WM. Ins Plus wäre der Verband erst ab dem Finale gekommen, so der DFB. Das Defizit könnte sogar noch steigen, denn die Abfindungen für das ehemalige Trainerteam rund um Julian Nagelsmann sind noch nicht eingerechnet.

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14: Hi. Social Media sollte es in der EU erst ab 13 Jahren uneingeschränkt geben. Das empfehlen mehrere Experten. Diesen Bericht haben die Experten heute an EU-Kommissionspräsidentin Ursula von der Leyen übergeben. Bei unter 13-Jährigen sollten die Eltern die Nutzung sozialer Medien beaufsichtigen. Außerdem sollten sie die sozialen Medien zeitlich begrenzen. Noch im Herbst könnte die EU-Kommission dann einen Gesetzesvorschlag zu dem Thema machen. In Gera haben Unbekannte 2 Männer mit Pfefferspray attackiert. Laut Polizei wurden die beiden Männer im Alter von 18 und 22 Jahren in der Nacht von insgesamt 3 Tätern in der Zollsdorfer Straße im Süden der Stadt angegriffen. Einer der Täter soll den 22-Jährigen mit einem Messer bedroht haben. Der 22-Jährige hat sich dagegen gewehrt. Dann ist wohl das Pfefferspray zum Einsatz gekommen. Die beiden Männer wurden leicht verletzt. Die Polizei ermittelt jetzt die Hintergründe der Tat. Nach dem Debakel bei der Fußball-WM rechnet der DFB mit einem Defizit in Millionenhöhe. Nach Angaben von DFB-Schatzmeister Stefan Grünwald liegt das Defizit bei geplanten 9,4 Millionen Euro. Das liegt vor allem am frühen Ausscheiden der deutschen Nationalmannschaft bei der WM. Ins Plus wäre der Verband aber erst ab dem Finale gekommen, so der DFB. Das Defizit könnte sogar noch steigen, denn die Abfindungen für das ehemalige Trainerteam um Julian Nagelsmann sind noch nicht eingereicht. Rechnet.
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4: Das Radiotop 40-Wetter. In der neuen Woche geht's direkt richtig gut weiter, also zumindest für alle Sommerfans. Bis zu 32 Grad kriegen wir, dazu haben wir Sonne pur, blauen Himmel. Ein paar Wolken können vorbeiziehen, aber es bleibt trocken. Jetzt geht's erstmal alles, was für deinen Nachmittag wichtig ist. Von Christoph.
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6: Hi. Social Media sollte es in der EU erst ab 13 Jahren uneingeschränkt geben. Das empfehlen mehrere Experten. Diesen Bericht haben die Experten heute an EU-Kommissionspräsidentin Ursula von der Leyen übergeben. Bei unter 13-Jährigen sollten die Eltern die Nutzung sozialer Medien beaufsichtigen. Außerdem sollten sie die sozialen Medien zeitlich begrenzen. Noch im Herbst könnte die EU-Kommission dann einen Gesetzesvorschlag zu dem Thema machen. In Gera haben Unbekannte zwei Männer mit Pfefferspray attackiert. Laut Polizei wurden die beiden Männer im Alter von 18 und 22 Jahren in der Nacht von insgesamt drei Tätern in der Zollsdorfer Straße im Süden der Stadt angegriffen. Einer der Täter soll den 22-Jährigen mit einem Messer bedroht haben. Der 22-Jährige hat sich dagegen gewehrt. Dann ist wohl das Pfefferspray zum Einsatz gekommen. Die beiden Männer wurden leicht verletzt. Die Polizei ermittelt jetzt die Hintergründe der Tat. Nach dem Debakel bei der Fußball-WM rechnet der DFB mit einem Defizit in Millionenhöhe. Nach Angaben von DFB-Schatzmeister Stefan Grünwald liegt das Defizit bei geplanten 9,4 Millionen Euro. Das liegt vor allem am frühen Ausscheiden der deutschen Nationalmannschaft bei der WM. Ins Plus wäre der Verband aber erst ab dem Finale gekommen, so der DFB. Das Defizit könnte sogar noch steigen, denn die Abfindungen für das ehemalige Trainerteam um Julian Nagelsmann sind noch nicht eingereicht. Rechnet.
4: Danke, Christoph. Es ist 13.01 Uhr. Wir schauen auf die Blitzer. Da steht einer in Tiefenort, Ortseingang aus Kieselbach kommt, an den Flaschencontainern. Dann schauen wir noch auf die Straßen auf der A4 Richtung Frankfurt. Zwischen Eisenach Ost und Eisenach West ist ein kaputter LKW auf dem Standstreifen. Auf der A4 Richtung Frankfurt zwischen Nora und Erfurt-Fieselbach, Vorsicht, da ist ein kaputtes Auto. Auf der A9 Richtung München zwischen Eisenberg und Bad Klosterlausnitz ist ein kaputter LKW auf dem Standstreifen. Und in Kleinschmackhalden, in beiden Richtungen ist es gesperrt, in der Friedrich-Roder Straße durch einen Feuerwehreinsatz. Hast du sonst noch was gesehen? Dann einfach her damit. 0800, dann die 599 1999. Anruf und WhatsApp geht beides. Oder auch über die Radio Top 40 App.
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4: Na hallo, ich hoffe, du hattest eine schöne Mittagspause oder genießt gerade noch dein Essen, vielleicht ja draußen schön entspannt im Schatten. Den halben Montag, den haben wir schon wieder geschafft und die letzten Stunden bis zum Feierabend, die machen wir uns jetzt zusammen schön. Ich habe einen neuen Serientipp für dich am Start und du kannst natürlich wieder Tickets fürs Sonne-Mond-Sterne-Festival klären. Wie? Hörst du nach drei Songs? Und die perfekte Mucke, die kriegst du natürlich auch noch oben drauf. Also let's go, das ist jetzt Lick It für dich von Flow.
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0: Freibad, in die Eisdiele. Und wenn du dabei dann noch so klingst.
1: Sehr cool.
2: Sehr geil. Vielen, vielen lieben Dank. Ich freue mich sehr.
1: Ah, oh, wie geil. Danke.
0: Weil du dir obendrauf noch Tickets für ein richtig geiles Festival geklärt hast. Also besser kann die Woche doch nicht starten.
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0: In nicht mal einem Monat ist es einfach schon soweit. Da geht das Sonne-Mond-Sterne-Festival einfach in die nächste Runde. Aber wie? Entschuldigung, wie geil sind bitte die Acts dieses Jahr? Hier mal ein kleiner Vorgeschmack.
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0: Monat jetzt zusammen live auf dem so schön Open Air laut und draußen im Weimar Hallenpark zusammen live gehört haben. Chemie von Lea hat sie dort übrigens auch zum ersten Mal live performt. Ja, ja, Radio Top 40 läuft, Nadine hier. Und nächste Woche sorgt sie ja schon für Nachschub und der ist schon mal eine Schippe drauf, was die Emotionen angeht.
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0: Wie schön ist bitte alleine dieser Ausschnitt von Insta. Auch wie der Song sich so langsam aufbaut, hörst du ja schon, einfach mega. Mit dir alleine sein heißt, da kommt nächste Woche Freitag raus. Freuen wir uns schon drauf und hören dann natürlich auch in voller Länge zusammen rein, ist ja klar. Erstmal gönnen wir uns aber passend zum Wetter da draußen ein paar entspannte Sommerbeats

0: Nachmittag. Und für alle, die das Wetter gerade nicht so fühlen, denen es einfach zu warm ist, die sich zum Feierabend nur noch auf die Couch legen wollen, gibt's gleich um kurz nach halb einen richtig guten Serientipp zum Durchsuchten auf die Ohren. Also dranbleiben.
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0: Sommer pur ist das heute wieder. Bis zu 32 Grad bekommen wir. Dazu bleibt die Sonne den ganzen Tag. Es sind kaum Wolken am Himmel. Heißt, es bleibt auch trocken. Jetzt ist es 2:30. Wir schauen zusammen auf die Blitzer. Da steht einer in Tiefenort, Ortseingang aus Kieselbach kommt an den Flaschencontainern. Dann haben wir noch ein paar Meldungen von den Straßen auf der A4 Richtung Frankfurt zwischen Nora und Erfurt-Fieselbach. Vorsicht, da ist ein kaputtes Auto. Dann auf der A4 Richtung Frankfurt zwischen Eisenach Ost und Eisenach West ist ein kaputter LKW auf dem Standstreifen. Genauso wie auf der A9 Richtung München zwischen Eisenberg und Kloster Lausnitz. Auch da ist ein kaputter LKW auf dem Standstreifen. Und wir haben noch eine Meldung aus Kleinschmackhalden, Friedrich-Roda-Straße. In beiden Richtungen ist es da wegen einem Feuerwehreinsatz gesperrt. Hast du sonst noch was gesehen? Dann einfach her damit. 0800, dann die 5 99 19 99. Anruf und WhatsApp geht beides. Oder auch über die Radio Top 40 App.
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0: schön, dass du mit am Start bist. Radio Top 40 läuft. Nadine hier. Ich hoffe, du hast dein Mittagstief schon gut überwunden. Wenn nicht, hilft dir auf jeden Fall diese Serie dabei. From heißt sie und ist nichts für schwache Nerven. Kein Wunder, ist ja auch eine Horror-Mystery-Serie. Da geht es nämlich um Menschen, die in einer abgelegenen Kleinstadt gefangen sind. Also wer dort hineinfährt, kommt einfach nie wieder raus. Und allein das ist schon Brainfuck. Die fahren da raus und egal welchen Weg sie nehmen, sie landen immer wieder in dem Dorf. Und das war es natürlich noch nicht. Nachts kommen nämlich noch tödliche, menschenähnliche Kreaturen aus den Wäldern, die aber zum Glück nicht in die Häuser können, weil sie nämlich drin Talismane aufgehangen haben. Man muss nur eben nach Anbruch der Dunkelheit wieder zu Hause sein und darf sie nicht ins Haus reinlassen, was, wie man sich schon denken kann, nicht allen gelingt, weil sie so natürlich nicht für immer leben wollen und sich die Lage nach und nach verschlimmert, versuchen sie einen Ausweg zu finden, um den Ort irgendwie verlassen zu können und stoßen da auf ein paar sehr dunkle Geheimnisse. Also ich sag's dir, ich habe wirklich selten so bei einer Serie mitgefiebert. Also wem es gerade einfach zu warm ist, wer sich zum Feierabend einfach auf die Couch schlimmen will, From ist perfekt für den nächsten Serienmarathon. Die ersten zwei Staffeln gibt's bei Prime, die dritte und die vierte dann bei Paramount Plus.
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Uiuiui, ist das schon wieder eine Hitze, wa? Radio Top 40 läuft. Nadine hier. Also ich meine, Sommer lieben wir ja, ne? Aber bis zu 32 Grad haben wir schon. Da wird's langsam definitiv mal wieder Zeit für eine Abkühlung. Und die gönnen wir uns jetzt einfach mal fix zusammen. Komm, ich schmeiß mal eben den Ventilator für dich an. Oh, spürst du die kühle Luft, die dir zugefächert wird? Oh, ist das schön! Das tut bei der Hitze einfach so gut. Das ist genau das, was man braucht. Kannst du auch übrigens zu Hause mal so ein kühles Handtuch, so ein kühles, nasses Handtuch davor hängen. Da ist der Effekt noch größer, aber so reicht's schon. Oh, toll. Da sind wir jetzt wieder ganz erfrischt, wieder klar im Kopf und können direkt weitermachen.

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16: Ich hoffe, du hast irgendwie die Möglichkeit, dich zwischendurch so ein bisschen abzukühlen. Bis zu 32 Grad bekommen wir heute. Dazu bleibt die Sonne den ganzen Tag. Wir haben kaum Wolken am Himmel. Heißt, es bleibt auch trocken. Also wirklich Sommer pur. Jetzt gibt's alles, was für deinen Nachmittag wichtig ist.
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17: Ich bin der Christian. Euch einen schönen Nachmittag. Kinder unter 13 sollen keinen Zugang zu Insta, Facebook und Co. mehr haben. Das empfiehlt ein Expertengremium der EU. Für ältere Jugendliche halten die Fachleute Beschränkungen sinnvoll, die vor Sucht, Gewalt oder Hassreden schützen. Wie die Empfehlungen jetzt im Gesetz verankert werden sollen, will die EU-Kommission im September bekannt geben. Rauchen wird teurer, denn die schwarz-rote Koalition erhöht die Tabaksteuer stärker als geplant. Das berichtet das Redaktionsnetzwerk Deutschland unter Berufung auf das Bundesfinanzministerium. So soll der Preis für eine Schachtel Zigaretten in den nächsten Jahren bis 2030 bis zu 11,80 Euro kosten. Er hatte die Dinos im Jurassic Park im Griff, Sam Neill.
18: Du kommst auf eine Lichtung und siehst plötzlich diesen 2 Meter großen Truthahn vor dir. Du starrst ihn an und er starrt einfach nur zurück. Und dann wirst du angegriffen, nicht von vorn, sondern von den Seiten.
17: Jetzt ist der bekannte Schauspieler aus Neuseeland tot. Im Beisein seiner Familie ist er mit 78 Jahren in Sydney gestorben, teilte seine Family heute auf Insta mit. Vor 3 Jahren hatte Neil bekannt gegeben, dass er Blutkrebs habe. 1993 wurde er als Schauspieler in Steven Spielbergs Jurassic Park weltbekannt.
16: Danke, Christian. Es ist 14.01 Uhr. Wir schauen zusammen auf die Blitzer. Da steht nur einer in Ziefenort, aus Eingang aus Kieselbach kommt an den Flaschencontainern. Und dann schauen wir noch auf die Straßen auf der A4 Richtung Frankfurt. Zwischen Eisenach Ost und Eisenach West ist ein kaputter LKW auf dem Standstreifen. Hast du sonst noch was gesehen? Dann einfach her damit. 0800, dann die 5, 99, 19, 99. Anruf und WhatsApp geht beides. Oder auch über die Radio Top 40 App.
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16: Moini, einen wunderschönen Montagnachmittag wünsche ich dir, an dem das Wetter ja wirklich nach einer Abkühlung zum Feierabend schreit. Aber keine Angst, die letzten Stündchen bis dahin, die kriegen wir noch zusammen rum. Gleich gibt's in der letzten Woche von der Fußball-WM mal wieder ein kleines Update, was dann schon wieder alles rund ums Spielfeld los war am Wochenende. Denn plötzlich waren alle Augen auf eine deutsche Influencerin gerichtet, die für ihren Freund auf dem Spielfeld etwas sehr Cutes gemacht hat. In der Bubble bin ich gestern auch komplett verschwunden. Wer und warum, quatschen wir gleich in den Promi-News in der WM-Edition drüber nach 3 Songs. Erstmal gönnen wir uns aber Dracula von Tame Impala im Jenny-Remix hier bei Radio Top 40.

0: Sonntag. Ist es nicht verrückt, nur noch diese Woche und dann ist die Fußball-WM einfach schon wieder vorbei. Das heißt aber auch, die nächsten Tage passiert rund ums Spielfeld noch ziemlich viel und darüber quatschen wir jetzt.
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0: Vielleicht geht es dir ja auch so, aber am Wochenende war ich sowas von in der Laura Abler-Bubble drin. Halleluja. Für alle, die sie nicht kennen, sie ist eine ziemlich erfolgreiche deutsche Influencerin, hat über 400.000 Follower bei Insta und ist obendrauf noch Spielerfrau. Deswegen ist sie auch bei der Fußball-WM am Start. Sie ist mit dem spanischen Spieler Dani Olmo zusammen und hat fürs letzte Spiel am Wochenende sich was besonders Cutes überlegt. Da hat sie sich extra ein weißes Top machen lassen, wo sie vorne groß ein altes Kinderfoto von ihm draufgedruckt hat, wo er so richtig süß mit einem Fußball in so einem Mini-Tor steht. Also richtig cute, das nenne ich mal Support. Aber auch so ist sie im Stadion wirklich einigen aufgefallen. Auch Sportshow hat bei Insta so ein Reel gepostet, in dem sie einen Clip zeigen, in dem ihr Freund auf dem Spielfeld vom Schiri gepackt wird. Und dazu schreiben sie, Laura Albers MB wird gepackt, sorry Laura. Und die Fans, die flippen in den Kommentaren komplett aus, weil sie das so feiern. Aber auch so, egal in welchem Video, wenn sie ja zu sehen ist, auch wenn es nur im Hintergrund war, die Fans, die sind in den Kommentaren ausgeflippt. Also den Support, den lieben wir.
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Und wenn du dann innerhalb von 30 Sekunden am Telefon bist, in der Leitung, gehören die Tickets dir. 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Also Handy schon mal auf laut stellen und bei dir behalten, dann kann eigentlich gar nichts mehr schiefgehen.

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11: Heute ist nach der Arbeit aber definitiv Freibad oder Eisdiele angesagt. Bis zu 32 Grad kriegen wir. Dazu Sonne pur, kaum Wolken, es bleibt trocken. Da müssen wir uns irgendwie ein bisschen abkühlen. Jetzt ist es 2:30. Wir schauen auf die Blitzer. Da steht einer in Tiefenorts. Ortseingang aus Kieselbach kommt an den Flaschencontainern. Und wir haben noch 2 Meldungen von den Straßen. Auf der A4 Richtung Frankfurt zwischen Eisenach Ost und Eisenach West steht ein kaputter LKW auf dem Standstreifen. Und auf der A9 Richtung München zwischen Dittersdorf und Schleiz. Vorsicht, da sind Reifenteile auf der linken Spur. Hast du sonst noch was gesehen? Dann einfach her damit. 0800, dann die 599 1999. 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Oder auch einfach über die Radio Top 40 App.
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0: 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Nadine hier, das ist aber auch schon wieder warm. Ich sehe hier schon so viele Kollegen mit einem kleinen Handventilator rumlaufen. Und genau da ist mir eingefallen, was ich zu Hause vergessen habe. Den Handventilator. Also wirklich, der ist so eine große Empfehlung bei dem Wetter gerade. Jetzt gibt's aber erstmal was für alle Ariana Grande Fans. Nehme ich ihren Track Hate That I Made You Love Me. Und das besonders Tolle ist ja, wir müssen einfach nicht mehr lange warten. Noch diesen Monat, am 31. Juli, kommt ihr neues Album Petal raus. 12 neue Songs bekommen wir dann. Und durch die Titel merkt man schon, uiuiui, das wird ein emotionales Album. Stay heißt ein Song. Big Feelings, Warning Signs, Bad Thing und. Wir sind gespannt. Der hier ist auf jeden Fall schon mal ein guter Vorgeschmack drauf. Der erste Song von ihrem neuen Album Hate That I Made You Love Me. Jetzt an deinem Montagnachmittag bei Radio Top 40.

Light von Jerome. Hier bei Radio Top 40 am Montagnachmittag. Es ist kurz vor drei, heißt nicht mehr lange und dann ist für viele Feierabend angesagt. Wo es nach einem faulen Wochenende dann doch so ein bisschen was im Haushalt zu erledigen gibt. Das Schöne ist aber, der Sommer, der sorgt gerade dafür, dass so ein paar Sachen wieder ein bisschen leichter werden. Zum Beispiel Wäsche waschen. Oh mein Gott, das geht gerade so fix. Du hängst die einfach auf, egal ob drin oder draußen und gefühlt nach 5 Minuten ist alles schon wieder trocken und du kannst die nächste Maschine anschmeißen. Geht ruckzuck, das lieben wir. Genauso wie den nächsten neuen Track in der Playlist. Mach dich bereit für richtig geile, entspannte Sommervibes. Genau das, was wir bei dem Wetter gerade brauchen. Sometimes I Love You ist das von Mr. C.

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5: An alle, die heute draußen arbeiten müssen, fühlt euch gedrückt. Ich hoffe, ihr könnt euch irgendwie abkühlen zwischendurch. Bis zu 32 Grad haben wir, dazu Sonne pur, nur ein paar Wolken. Aber es bleibt trocken. Also ein Träumchen für alle Sommerfans. Jetzt gibt's erstmal alles, was für deinen Nachmittag wichtig ist, von Christian.
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7: Ich bin der Christian, euch einen schönen Nachmittag. Kinder unter 13 sollen keinen Zugang zu Insta, Facebook und Co. mehr haben. Das empfiehlt ein Expertengremium der EU. Für ältere Jugendliche halten die Fachleute Beschränkungen sinnvoll, die vor Sucht, Gewalt oder Hassreden schützen. Wie die Empfehlungen jetzt im Gesetz verankert werden sollen, will die EU-Kommission im September bekannt geben. Hybrid oder Elektro? Bei uns in Thüringen sind deutlich mehr Autos mit alternativem Antrieb auf den Straßen unterwegs. Laut dem Statistischen Landesamt wird jedes zweite neue Auto in Thüringen mit Antrieben wie Hybrid, Elektro oder Flüssiggas. Den einen mögen sie, den anderen eben nicht. Zecken. Bei uns in Thüringen sind in diesem Jahr mehr Borreliose-Fälle gemeldet worden als letztes Jahr. Aktuell sind 191 Fälle registriert, so das Gesundheitsministerium auf Nachfrage der Deutschen Presseagentur. Anzeichen von Borreliose ist ein roter Hautring um die Einstichstelle. Symptome sind Muskel- und Gelenkschmerzen und Fieber. Dagegen gibt es keine Impfung.
5: Danke, Christian. Es ist 15.01 Uhr. Wir schauen auf die Blitzer. Da steht einer auf der B88, Jena Stadt Roda Straße Stadt auswärts, Höhe Lobeda und Tiefenort, Ortseingang aus Kieselbach kommt an den Flaschencontainern. Wir haben auch noch zwei Meldungen von den Straßen. Auf der A4 Richtung Frankfurt zwischen Eisenach Ost und Eisenach West ist ein kaputter LKW auf dem Standstreifen. Und im Landkreis Sommerda zwischen Schloss Wippach und Dielsdorf gibt es Behinderungen durch einen Feuerwehreinsatz. Da ist eine Rauchentwicklung, weil einen großen Felsbrand gibt. Hast du sonst noch was gesehen? Dann einfach her damit. 0800, dann die 5, 99, 19, 99. Anruf und WhatsApp geht beides. Oder auch über die Radio Top 40 App.
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5: Na hallo, schön, dass du mit am Start bist. Für viele geht's ja so langsam in den wohlverdienten Feierabend. Für viele sind aber gerade auch Ferien, Urlaubszeit angesagt. Habe ich letzte Woche mitgemacht und tatsächlich eine komplette Woche zu Hause verbracht. Also wirklich so Tagestrips in Thüringen gemacht. Endlich mal Dinge erledigt, für die man sonst einfach keine Zeit hat. Und ich muss sagen, das tut auch einfach mal gut. Wie ist es denn bei dir? Bist du diesem Sommer eher so Team wegfahren? Wenn ja, wo geht's hin? Oder doch eher Team zu Hause bleiben? Was entspannt in der Heimat machen. Schick's gerne mal rüber, würde mich mal interessieren, wie du deinen Sommer verbringst. 0800 die 5 99 19 99 ist die Nummer und in der Zeit gibt's einen der Sommerbanger 2026 auf die Ohren. Das ist Drop Dead von Olivia Rodrigo hier bei Radio Top 40.

Teil ist bitte der Vibe von diesem Track. Ich finde, der kommt so gut, wenn du dich nachher so mit deinen Freunden in den Park, ins Freibad chillst. Du hast so ein Eis, ein kühles Getränk in der Hand, die Sonne scheint und im Hintergrund läuft dann noch der Track dazu. Also es gibt ja so richtige Sommerparty-Vibes, lieben wir. Das ist jetzt schon der Sommer-Hip-Hop-Song des Jahres. Mit dem war jetzt so ein bisschen die Vorfreude auf den Feierabend, der hoffentlich bald bei dir kommt, steigern. Kilimanjaro hörst du jetzt ganz neu hier bei Radio Top 40.

Was ist denn bei dir diesen Sommer noch angesagt? Ich hatte ja letzte Woche frei und habe seit langem mal wieder Urlaub zu Hause gemacht. Also richtig schön mit so Tagestrips quer durch Thüringen. Endlich mal auch so Dinge erledigt, zu denen man sonst einfach nicht kommt. Das hat auch mal wieder gut getan. Wie sieht's bei dir aus? Bist du diesen Sommer eher Team Urlaub zu Hause oder Team Ich fahre, fliege weg? In unserer Insta-Story sagen gerade 40% Ich fahre weg. 60% bleiben sogar auch zu Hause. Wie ist es denn bei dir? Schick's rum. 0800 die 5 99 19 99 ist die Nummer. Ich bin schon gespannt, wie dein Sommer aussieht. Und in der Zeit machen wir mit diesem Banger hier weiter. Das ist Sorry, I'm Here for Someone Else von Benson Boone. Hab einen schönen Montag.

0: Bässe stimmen und wie gut passen die bitte zusammen. Die Falschen geküsst war das von Montez und Chapo 102, neu bei Radio Top 40. Und an dieser Stelle nochmal ein fixer Reminder, wir haben über 30 Grad draußen. Hast du schon genug getrunken? Ansonsten wird es dringend Zeit. Ich würde sagen, wir machen uns jetzt mal fix zusammen unser Glas voll, nehmen einen großen Schluck und hören uns dann gleich wieder.
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0: Sommer pur ist es heute einfach. Bis zu 32 Grad haben wir. Dazu bleibt die Sonne den ganzen Tag. Es sind kaum Wolken am Himmel. Heißt, es bleibt auch trocken. Jetzt ist es 3:30. Wir schauen auf die Blitzer. Da steht einer auf der B88 Jena Stadtroder Straße statt Auswärtshöhe Lobeda. Dann haben wir noch Meldungen von den Straßen. Auf der A4 Richtung Frankfurt zwischen Limbach-Oberfrohna und Wüstenbrand ist ein kaputtes Auto. Vorsicht, da sind auch Fahrzeugteile auf der Fahrbahn. Auf der A4 Richtung Frankfurt zwischen Schmölln und Ronneburg, Vorsicht, ein kaputtes Auto auf dem Standstreifen. Auf der A4 Richtung Frankfurt zwischen Eisenach-Ost und Eisenach-West ist ein kaputter LKW auf dem Standstreifen. Dann auf der A9 Richtung Berlin zwischen Bad Lobenstein und Schleiz, Vorsicht, Reifenteile auf der Fahrbahn. Genauso wie auf der A9 Richtung Berlin zwischen Eisenberg und Dreußig, da sind auch Reifenteile auf der Fahrbahn. Und im Landkreis Sömmerda zwischen Schloss Wippach und Dielsdorf gibt es Behinderung durch einen Feuerwehreinsatz. Da ist es durch einen Feldbrand zu einer Rauchentwicklung gekommen. Hast du sonst noch was gesehen? Dann einfach her damit. 0800, dann die 5 99 19 99. Anruf und WhatsApp geht beides. Oder auch über die Radio Top 40 App.
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0: Kleines Quiz zum Montagnachmittag. Stell dir vor, dein Handy leuchtet auf. Du hast eine SMS von Radio Top 40 bekommen, dass du dir Tickets fürs SMS klären kannst. Was tust du? A. Ich schreibe Danke. B. Ich warte, bis Sie anrufen. Oder C. Ich klicke auf die Nummer, die in der SMS steht, damit ich innerhalb von 30 Sekunden in der Leitung bin, wodurch ich mir Tickets fürs Sonne-Mond-Sterne-Festival for free kläre. C. Richtig. Sehr gut. Denn das Geile ist, wenn du das so machst, sehen du und dein Party-Buddy einfach Acts wie The Chainsmokers, Skrillex, Paul Kalkbrenner, Bund, SDP und so viele geile Acts live an einem Wochenende. Wie geil. 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

Ist mal kurz gehört, welcher Song gerade läuft. Den muss man aber auch einfach laut drehen. Es geht nicht anders. Hast du auf dem Weg in den Feierabend jetzt bestimmt auch gerade gemacht. Hangover von Zayo Cruz. Hast du hier gehört bei Radio Top 40. Ich bin Nadine. Hi. Und an der Stelle danke für eure lieben Nachrichten. Denn wir sind ja gerade mittendrin in der Urlaubsferienzeit. Und da habe ich euch gefragt, was ist denn die nächsten Wochen so bei dir geplant? Bist du da eher so Team zu Hause bleiben, zu Hause Urlaub machen, wie ich zum Beispiel auch letzte Woche gemacht habe, oder eher Team wegfahren, wegfliegen? In unserer Insta-Story sagen gerade 40%, ich fahre, fliege in den Urlaub. 60% sagen aber auch, ich mache zu Hause was. Ey, kann auch mal schön sein. Einfach Tagestrips machen, Dinge erledigen, zu denen man sonst nicht kommt. Josie aus Jena hat dazu auch eine WhatsApp dagelassen. Sie sagt, ich bin vor kurzem erst umgezogen, deswegen spare ich ein bisschen Geld und mache Urlaub auf Balkonien. Vielleicht noch so ein paar Tagesausflüge. Klingt doch gut, nimmst du dir einfach ein Buch mit raus, ein Spaßgetränk und schon kannst du auch schön entspannen. Und Lukas aus Eisenach schreibt, ich fliege in 2 Wochen mit meinen Jungs nach Malle. Auch geil, so ein Party-Sommer im Urlaub. Das schmeckt. Wie sieht's bei dir diesen Sommer aus? Eher Team, ich mache Urlaub zu Hause oder Team, ich fliege, fahre weg? 0800 die 599 1999 ist die Nummer. Ich freue mich schon auf deine Nachricht.

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8: 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In der neuen Woche geht's direkt richtig gut weiter, also zumindest für alle Sommerfans. Bis zu 30 Grad haben wir, dazu Sonne pur, blauer Himmel. Ein paar Wolken können vorbeiziehen, aber es bleibt trocken. Jetzt gibt's erstmal alles, was für deinen Nachmittag wichtig ist. Von Christian.
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9: Ich bin der Christian, euch einen schönen Nachmittag. In Zukunft müssen uns Fluggesellschaften bei Problemen besser informieren. Entschädigungen müssen sie innerhalb einer Frist auszahlen. Und die ein oder andere extra Gebühr darf nicht mehr erhoben werden. Die EU hat den Fluggastrechten einen neuen Anstrich verpasst. Gelten soll das alles ab Mitte 2027. Der Luxus rauchen. Der Gang zum Zigarettenautomaten wird immer teurer. Der Grund, die schwarz-rote Koalition will die Tabaksteuer erhöhen. Und das stärker als geplant. Das berichtet das Redaktionsnetzwerk Deutschland unter Berufung auf das Bundesfinanzministerium. So soll der Preis für eine Schachtel Zigaretten in den nächsten Jahren deutlich in die Höhe gehen. 2030 soll eine Schachtel 11,80 Euro kosten. Er hatte die Dinos im Jurassic Park im Griff, Sam Neill.
10: Du kommst auf eine Lichtung und siehst plötzlich diesen 2 Meter großen Truthahn vor dir. Du starrst ihn an und er starrt einfach nur zurück. Und dann wirst du angegriffen, nicht von vorn, sondern von den Seiten.
9: Jetzt ist der bekannte Schauspieler aus Neuseeland tot. Im Beisein seiner Familie ist er mit 78 Jahren in Sydney gestorben, teilte seine Family heute auf Insta mit. Vor 3 Jahren hatte Neil bekannt gemacht, dass er Blutkrebs habe. 1993 wurde er als Schauspieler in Steven Spielbergs Jurassic Park weltbekannt.
8: Danke, Christian. Es ist 16 Uhr. Wir schauen zusammen auf die Blitzer. Da steht einer auf der B88 Jena Stadt Roda Straße Stadt auswärts Höhe Lobeda und in Jonastal zwischen Abzweig Gossel und Espenfeld. Weitere Meldungen von den Straßen auf der A9 Richtung Berlin zwischen Bad Lobenstein und Schleiz. Vorsicht, da sind Reifenteile auf der Fahrbahn. Genauso wie auf der A9 Richtung Berlin zwischen Eisenberg und Treusig auch da Reifenteile. Auf der A38 Richtung Leipzig zwischen Bleicherode und Große Wechsung. Vorsicht, da sind Gegenstände auf der Fahrbahn. Auf der B176 zwischen Dachwig und Abzweig nach Andesleben in beiden Richtungen ist es nach einem Unfall gesperrt. Und im Landkreis Sömmerda zwischen Schloss Fippach und Dielsdorf gibt es Behinderung durch einen Feuerwehreinsatz. Durch einen Feldbrand gab es da eine große Rauchentwicklung. Hast du sonst noch was gesehen? Dann einfach her damit. 0800, dann die 5, 99, 19, 99. Anruf und WhatsApp geht beides. Oder über die Radio Top 40 App.
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8: Moini. So, jetzt aber ab mit dir, ab in den Feierabend, ins Freibad, in die Eisdiele, bisschen die Sonne genießen oder auch auf die Couch, in den Supermarkt. 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Noch diese Stunde ist es nämlich soweit. Dafür kannst du dich jetzt zum Feierabend einfach fix anmelden in unserer Radio Top 40 App. Und wenn du dann gleich eine SMS von mir bekommst, klingelst du so schnell wie es nur geht durch. Die Nummer, die steht dann auch nochmal in der SMS. Bist du innerhalb von 30 Sekunden in der Leitung, gehören die Tickets dir. Ich drück dir die Daumen.

0: Ich hoffe, du hast einen schönen Wochenstart. Schön, dass du mit dabei bist. Radio Top 40 läuft jetzt mit einem neuen Track, der einen alten ablöst. Das war wirklich immer der Haus-WG-Party-Song.
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0: Oder? Ist doch so. Und jetzt ist es wohl der hier. Oder? Ich finde, der passt da so gut rein, hat einen richtigen I don't give a fuck Vibe. Da sehe ich schon vor mir, wie in der WG jeder Raum so komplett gefüllt ist. Alle sind voll am Dancen und singen viel zu laut mit. Lieben wir. Hausverbot heißt da von Esther Graf. Ein Song von ihrem neuen Album, was Ende Juni rausgekommen ist. Und den geben wir uns jetzt, um so zum Feierabend den ganzen Stress des Tages loszuwerden, abzuschütteln. Also laut

Schön, dass du am Start bist. Radio Top 40 läuft, Nadine hier. So langsam kommt das Nachmittagstief. Es wird dringend Zeit für Feierabend. Vorher macht dich aber diese Serie wieder richtig wach. From heißt sie und ist wirklich nichts für schwache Nerven. Kein Wunder, ist ja auch eine Horror-Mystery-Serie. Da geht es um Menschen, die in einer abgelegenen Kleinstadt gefangen sind. Also wer dorthin fährt, kommt nie wieder raus. Allein das ist schon so Brainfuck. Die fahren raus. Egal welchen Weg sie nehmen, sie landen immer wieder in dem Dorf. Und das war's natürlich noch nicht. Nachts kommen noch tödliche, menschenähnliche Kreaturen aus den Wäldern, die aber zum Glück nicht in die Häuser können. Ja, man muss es eben nur vor Anbruch der Dunkelheit reinschaffen und darf sie nicht ins Haus lassen, was, wie man sich schon denken kann, nicht allen gelingt. Weil sie so natürlich nicht für immer leben wollen, sich die Lage auch noch verschlimmert, versuchen sie einen Ausweg zu finden, um den Ort zu verlassen. Und da stoßen sie auf ein paar sehr dunkle Geheimnisse. Also ich sag's euch, ich habe wirklich selten so bei einer Serie mitgefiebert. Also wem es gerade einfach zu warm ist, wer sich zum Feierabend einfach so ein bisschen auf die Couch schlimmeln will, From ist perfekt. Für den nächsten Serienmarathon, ich sag's euch. Die ersten zwei Staffeln, die gibt's bei Prime und die dritte und vierte

0: Stelle auch noch mal ein kleiner Reminder, dich noch ganz fix in unserer App anzumelden, denn in den nächsten 20 Minuten geht sie raus, die SMS zum SMS. Wenn sie bei dir aufleuchtet und du dann innerhalb von 30 Sekunden in der Leitung bist, gehören die Sonne-Mond-Sterne-Tickets dir. Also die 0800, die 5, 99, 19, 99 schon mal abspeichern und dann hören wir uns gleich.
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0: Heute ist nach der Arbeit aber definitiv Freibad oder Eisdiele angesagt. Bis zu 30 Grad haben wir noch, dazu Sonne pur, kaum Wolken, es bleibt trocken. Da müssen wir uns gleich irgendwie abkühlen. Jetzt ist es 16:30, wir schauen erstmal auf die Blitzer. Da steht einer auf der B88 Jena, Stadtroder Straße, Stadtauswärts, Höhe Lobeda und in Jonastal zwischen Abzweig Gossel und Espenfeld. Dann haben wir noch Meldungen von den Straßen. Auf der A9 Richtung Berlin zwischen Bad Lobenstein und Schleiz gibt es Behinderungen durch Bergungsarbeit. Auf der A9 Richtung Berlin zwischen Eisenberg und Reußig Vorsicht, Reifenteile auf der Fahrbahn. Und auf der B176 zwischen Dachwig und Abzweig nach Andesleben in beiden Richtungen ist nur eine Spur abwechselnd frei nach einem Unfall. Hast du sonst noch was gesehen? Dann einfach her damit. 0800, dann die 5, 99, 19, 99. Anruf und WhatsApp geht beides. Oder über die Radio Top 40 App. Und die Nummer, die kannst du dir auch schon mal einspeichern. Ich sag sie nochmal, 0800 die 5, 99, 19, 99. Denn nach drei Songs hast du wieder die Chance auf Tickets fürs Sonne-Mond-Sterne-Festival. Einfach jetzt noch schnell anmelden in der Radio Top 40 App. Und wenn du dann gleich eine SMS von mir bekommst, so schnell es geht durchklingeln, wenn du innerhalb von 30 Sekunden in der Leitung bist, gehören die Tickets dir. Ich drücke die Daumen. Wir hören uns nach drei Songs.

0: Old Friends von Robin Schulz. Das war der dritte Song und ich bin so aufgeregt, denn jetzt in ein paar Sekunden sicherst du dir Tickets fürs Sonne, Mond, Sterne Festival. Deswegen Handy rausholen.
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0: Du hast dich in unserer App angemeldet. Check. Heißt, wenn in ein paar Sekunden eine SMS von uns bei dir aufleuchtet, hast du 30 Sekunden Zeit, um hier in der Leitung zu sein, um bei uns anzurufen. 0800 die 5 99 19 99 ist die Nummer. Steht auch nochmal in der SMS. Wenn du rechtzeitig in der Leitung bist, gehören die Tickets dir und deinem Party-Buddy. Komm, ich will es gar nicht in die Länge ziehen. Ich halte es nämlich selber nicht mehr aus. Die SMS geht raus in 3, 2, 1. So, gesendet, 30 Sekunden ab jetzt. Bei einer Person in Zürich ist jetzt eine SMS reingekommen und das ist Marie Rudolf aus Pößneck. Und oh mein Gott, ich sehe jemanden in der Leitung, ich sehe jemanden. Hallo, wer ist dran?
2: Ja, hi, hier ist Marie.
0: Marie Rudolf aus Pößneck. Hörst du das im Hintergrund? Du, Marie, warst vollkommen in der Zeit. Das bedeutet, du gehst zum Sonne, Mond, Sterne Festival.
2: Oh, wow. Sehr schön, da freue ich mich.
0: Herzlichen Glückwunsch. Oh, du warst jetzt ja so schnell in der Leitung. Wie cool ist das denn? Du hast ja, ich hatte jetzt gar keine Zeit mehr überhaupt von dir zu erzählen, weil du hast ja auch gesagt, dass du die Tickets gerne haben möchtest, weil das so dein letzter Sommer hier in Thüringen ist. Erzähl mal, wo geht's denn für dich hin? Du ziehst um, ne?
2: Genau, ja, also für mich geht es zurück nach Leipzig. Also ich komme ursprünglich aus Leipzig und ja, deswegen geht es dann wieder zurück.
0: Ah, okay, dann willst du noch mal einen coolen Sommer in Thüringen haben. Da ist natürlich das SMS richtig, richtig geil. Weißt du denn schon, wen du mitnimmst?
2: Ich würde meinen Freund mitnehmen.
0: Ja, das klingt sehr gut. Wart ihr schon mal auf dem Sonne, Mond, Sterne Festival?
2: Nur einmal bisher, 2023 war es, glaube ich.
0: Oh ja, siehste, da war jetzt ein bisschen Pause zwischendurch, da wird es mal wieder Zeit, würde ich sagen.
2: Ja.
0: Dann herzlichen Glückwunsch. Bleib bitte noch mal kurz in der Leitung. Wir quatschen dann auf jeden Fall gleich noch weiter. Und du meldest dich jetzt noch fix in unserer App an. Dann bekommst du nämlich morgen früh bei Max in der Radio Top 40 Morning Show vielleicht deine SMS zum SMS. Ich drück dir die Daumen.
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0: Sonnigen Montagnachmittag, Radio Top 40 läuft, Nadine hier. Und es reichen exakt 2 Wörter, um dir direkt einen Ohrwurm für den restlichen Tag in den Kopf zu pflanzen. Gut genug.
1: Du bist gut genug.
0: Da brennt sich aber auch ein. Gut genug ist das von Blumengarten, Kitsch Creek und Shirin David. Macht gute Laune, hat eine schöne Message und klingt vor allem besonders. Was wahrscheinlich auch der Grund ist, warum der gerade wirklich immer noch international durch die Decke geht. Überall singen die Menschen den Song, auch in den Socials. Wissen teilweise gar nicht, was er bedeutet. Es ist so wild. Sie wollen deswegen ja sogar eine englische Version vom Song rausbringen. Insgesamt sind Blumengarten auch gerade durch den Hype viel in Amerika unterwegs. Vor kurzem wären sie ja zum Beispiel eigentlich beim Rudolstadt-Festival aufgetreten. Aber weil sie so viele Anfragen auch in den USA bekommen haben, mussten sie das absagen und sind gleich dort geblieben. Wahnsinn, wirklich, das hat schon lange kein deutscher Track mehr geschafft. Deswegen darf er hier auf der Playlist natürlich auch nicht fehlen. Gut genug gibt's jetzt für dich. Viel Spaß mit dem Ohrwurm.

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7: Gleich ist es 5 und wir haben einfach immer noch bis zu 30 Grad. Wahnsinn. Dazu ganz viel Sonne, kaum Wolken. Heißt, zum Feierabend bleibt es auch trocken. Jetzt gibt's erstmal alles, was für deinen Nachmittag wichtig ist. Von Christian.
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9: Ich bin der Christian. Euch einen schönen Feierabend. Kinder unter 13 sollen keinen Zugang zu Insta, Facebook und Co. mehr haben. Das empfiehlt ein Expertengremium der EU. Für ältere Jugendliche halten die Fachleute Beschränkungen sinnvoll, die vor Sucht, Gewalt oder Hassreden schützen. Wie diese Empfehlungen jetzt im Gesetz verankert werden sollen, will die EU-Kommission im September bekannt geben. Hybrid oder Elektro? Bei uns in Thüringen sind deutlich mehr Autos mit alternativem Antrieb auf den Straßen unterwegs. Laut dem Statistischen Landesamt fährt jedes zweite neue Auto in Thüringen mit Antrieben wie Hybrid, Elektro oder Flüssiggas. Günther Jauch wird heute 70. Eigentlich wollte sich der eine nicht mehr über den anderen in der Öffentlichkeit äußern. Trotzdem tut's Thomas Gottschalk. Er gratuliert Jauch bei Bild mit den Worten Happy 70, lieber Günther. Damit hat er gegen eine Vereinbarung verstoßen, die die beiden getroffen haben. Wir hatten uns zwar geschworen, uns erst am offenen Grab des anderen wieder übereinander zu äußern, aber zum 70. nichts zu sagen fällt mir schwer, so Gottschalk. Dem schließen wir uns an. Alles Gute an der Stelle, Günther Jauch zum 70.
7: Danke, Christian. Es ist 17 Uhr. Wir schauen auf die Blitzer. Da steht einer auf der B88 Jena Stadt Roder Straße, Stadt Auswärtshöhe Lobeda und in Jonastal zwischen Abzweig Gossel und Espenfeld. Auf den Straßen gibt's gerade nichts Neues, deswegen hast du noch was gesehen, dann immer her damit. 0800, dann die 5 99 19 99. Anrufen, WhatsApp geht beides oder über die Radio Top 40 App.
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7: Hallöchen. Na Mensch, der erste Tag der Woche, den haben wir schon geschafft und haben zum Feierabend immer noch so ein Wetter, lieben wir. Ich hoffe, du findest eine schöne Abkühlung für dich. Obendrauf packen wir auch noch ein paar Sommervibes fürs Ohr. Das ist Agazi von Pom Monkey bei Radio Top 40.

Feierabend, Radio Top 40 läuft, Nadine hier und ich gebe zu, nach den ganzen Konzertvideos in den Socials bin ich einfach immer noch nicht über ihn hinweg. Bad Bunny. Wirklich, als dieses Konzert in Düsseldorf war vor kurzem, da wurde man ja wirklich geflutet von sämtlichen Influencern oder Leuten aus dem Bekanntenkreis, die dort waren, mit ganz vielen tollen Videos. Und damit meine ich wirklich tolle Videos. Ich hätte niemals gedacht, dass es bei seinen Konzerten so abgeht. Das war ja wirklich eine Riesenparty. Alle haben geschwärmt, die Stimmung war mega. Er hat zwischendurch so wunderschöne Weisheiten gedroppt, hat mit den Leuten Party gemacht und seine Songs. Die sind ja eh so geil. Mal ehrlich, viele von uns verstehen nicht mal die Hälfte und trotzdem ist es einfach so ein Vibe. Sommer pur, gute Laune, einfach wohlfühlen. Und deswegen freue ich mich ganz doll. Oh, allein dieses Intro ist so schön, dass wir jetzt zum Feierabend zusammen den laut drehen können. Das ist Bad Bunny mit DTMF hier bei Radio Top 40. Hab einen ganz tollen Montag.

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Chemie von Lea bei Radio Top 40 am Montagnachmittag. Es ist kurz vor 5:30. Feierabend ist angesagt. Wo es nach einem vielleicht auch eher faulen Wochenende dann doch so ein bisschen was im Haushalt zu erledigen gibt. Das Schöne ist aber, der Sommer, der sorgt gerade dafür, dass ein paar Sachen leichter werden. Zum Beispiel Wäsche waschen. Oh mein Gott, das geht gerade so fix. Du hängst die auf, egal ob drin oder draußen, und gefühlt nach 5 Minuten ist alles schon wieder trocken und du kannst die nächste Maschine anschmeißen. Geht ruckzuck, das lieben wir. Und damit du bei deinen To-Dos auch schön motiviert bleibst, was zum Mitviben hast, gibt's jetzt den hier auf die Ohren. Goosebumps.

0: ihr bei Radio Top 40. Habt einen schönen Feierabend.
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3: Bis zu 30 Grad haben wir noch, die Sonne scheint. Wir haben kaum Wolken, es bleibt trocken. Also der perfekte Feierabend und Start in die neue Woche. Jetzt ist es 5:30. Wir schauen auf die Blitzer auf der B88 Jena Stadtroder Straße stadtauswärts. Höhe Lobe, da steht einer. Und Jonastal zwischen Abzweig Gossel und Espenfeld. Weitere Meldungen von den Straßen auf der A9 Richtung München zwischen Eisenberg und Bad Klosterlausnitz. Vorsicht, da sind Gegenstände auf dem linken und dem mittleren Fahrstreifen. Und auf der A70 Richtung Schweinfurt zwischen Schonung und Gochsheim. Vorsicht, Reifenteile auf der Fahrbahn. Da ist ein kaputter LKW, deswegen ist auch der Standstreifen blockiert. Hast du sonst noch was gesehen, dann einfach her damit. 0800, dann die 5, 99, 19, 99. Anruf und WhatsApp geht beides oder über die Radio Top 40 App.
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0: des Jahrhunderts hatte. Bin schon gespannt, ob wir da vielleicht noch so ein paar mehr Bilder zu sehen bekommen. Taylor Swift mit Opalite. Seit diesem Wochenende gibt's aber schon wieder neuen Gossip, über den alle quatschen. Und der kommt auch aus der Musikwelt, also let's go.
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0: BTS. Sie sind ja Samstag und Sonntag in München in der Allianz Arena aufgetreten. Die Fans sind ausgeflippt. Man wurde in den Socials geflutet. Ich habe gesehen, dass manche sogar an beiden Tagen gegangen sind. Crazy. Die haben aber auch so viele Banger am Start, wie eben Swim. Noch mehr als bei ihren Songs sind die Fans aber bei diesem Moment ausgeflippt, der auch gerade in den Socials viral geht. Krass ist das bitte. Sogar BTS singt diesen Song und wie gut haben sie das bitte gemacht. Lieben wir und ich glaube, sie haben es auch sehr geliebt. Und seit dem Wochenende gibt es einen Mann, der einen neuen Rekord geknackt hat, nämlich ihn hier. Pitbull. Irgendwann ist es ja plötzlich zum absoluten Trend geworden, dass seine Fans so wie er zu seinen Konzerten gehen, also eben sich eine Glatze aufkleben und dazu einen Anzug tragen. Das haben ja eh schon immer super viele Leute gemacht, sah einer großen Masse schon immer so funny aus. Jetzt haben beim British Summertime Festival in London aber, halt dich fest, exakt 22.141 Menschen eine Glatze mit Anzug getragen. Wirklich diese Videos, das sieht so geil aus. Und damit war das die größte Versammlung mit Latexglatzen überhaupt, wodurch es einen neuen Guinness-Weltrekord gibt. Wild. Aber ey, herzlichen Glückwunsch.
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0: Das Line-Up ist aber auch wirklich krass dieses Jahr beim Sonne-Mond-Sterne-Festival. The Chainsmokers, Scooter, Skrillex, Bunt, SDP und. Die siehst du alle an einem Wochenende live. For free. Und dafür meldest du dich jetzt zum Feierabend einfach nur fix an in unserer App. Und wenn du dann eine SMS von uns bekommst, hast du 30 Sekunden Zeit, um hier durchzuklingeln. Die Nummer, die steht auch nochmal in der SMS. Da klickst du einfach nur drauf. Bist du rechtzeitig da, gehören die Tickets dir und deinem Party-Buddy. Marie aus Pößneck hat's vorhin vorgemacht. Bei einer Person in Thüringen ist jetzt eine SMS reingekommen und das ist Marie Rudolf aus Pößneck. Und oh mein Gott, ich sehe jemanden in der Leitung. Ich sehe jemanden. Hallo, wer ist dran?
2: Ja, hi, hier ist Marie.
0: Marie Rudolf aus Pößneck. Hörst du das im Hintergrund? Du, Marie.
2: Zeitlich geschafft.
0: Warst vollkommen in der Zeit. Das bedeutet, du gehst zum Sonne- und Sterne-Festival.
2: Oh, wow. Sehr schön, da freue ich mich.
0: Herzlichen Glückwunsch nochmal. Wie geil. 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
1: Es ist schon abends und wir haben einfach immer noch bis zu 30 Grad. Wahnsinn. Die Sonne, die bleibt auch noch. Ein paar Wolken ziehen vorbei. Aber es bleibt zum Feierabend trocken. Und jetzt geht's alles, was für deinen Abend wichtig ist, von Christian.
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10: Ich bin der Christian. Euch einen schönen Feierabend. Wie viel Social Media für Kids ist okay? Die Diskussionen über eine mögliche Altersgrenze für Jugendliche in sozialen Medien nehmen in Deutschland an Fahrt auf. Die Bundesschülerkonferenz warnt davor, sich nur auf Verbote zu verlassen. Die Union unterstützt dieses Vorhaben. Auf einer früheren Kohlebergbaufläche bei Meuselwitz wählt nach wie vor ein unterirdischer Brand. Jetzt berät man, die Gegend zu fluten, wo der Brand im Boden schwelt. Diese Maßnahme werde geplant und vorbereitet, sagte Elke Kreische-König, Bereichsleiterin der Lausitzer und Mitteldeutschen Bergbauverwaltungsgesellschaft. Dem Unternehmen gehört der Grund. Am Wochenende waren schon Löschhubschrauber im Einsatz. Den einen mögen sie, den anderen eben nicht. Zecken. Bei uns in Thüringen sind in diesem Jahr mehr Borreliose-Fälle gemeldet worden als letztes Jahr. Aktuell sind 191 Fälle registriert, so das Gesundheitsministerium auf Nachfrage der Deutschen Presseagentur. Anzeichen von Borreliose ist ein roter Hautring um die Einstichstelle. Symptome sind Muskel- und Gelenkschmerzen und Fieber. Dagegen gibt es keine Impfung.
1: Danke, Christian. Es ist 18.01 Uhr. Wir schauen auf die Blitzer. Da steht einer in Jonastal zwischen Abzweig Gossel und Espenfels. Und Wendung von der Straße auf der A4 Richtung Frankfurt zwischen Nora und Erfurt-Fieselbach. Vorsicht, Metallteile auf dem linken Fahrstreifen. Hast du sonst noch was gesehen? Dann einfach her damit. 0800, dann die 5, 99, 19, 99. Anruf und WhatsApp geht beides oder über die Radio Top 40 App.
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1: Na hallo, ich wünsche dir einen ganz tollen Feierabend. Mach dir noch eine schöne Zeit, genieß die Sonne, kühl dich ein bisschen ab. Hier gibt's jetzt erstmal einen Track, mit dem du so ein bisschen runterfahren, den Stress vom Tag ein bisschen abschütteln kannst. Hate That I Made You Love Me ist das von Ariana Grande. Hab einen schönen Montagabend.

0: Hier bist Radio Top 40 läuft. Jetzt mit einem neuen Track, der einen alten so ein bisschen ablöst. Das war nämlich immer so der Haus-WG-Party-Song.
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0: oder ist doch so. Und jetzt ist es wohl der hier. Ich finde, der passt da so gut rein, der hat so einen richtigen I don't give a fuck Vibe. Da sehe ich schon vor mir, wie in der WG so jeder Raum komplett gefüllt ist. Alle sind am Dancen und singen viel zu laut mit. Lieben wir. Hausverbot heißt da von Esther Graf. Ein Song von ihrem neuen Album, was Ende Juni rausgekommen ist. Und den geben wir uns jetzt, um zum Feierabend den ganzen Stress des Tages ein bisschen loszuwerden, abzuschütteln. Also laut drehen.

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0: Am Montagabend, Radio Top 40 läuft. Nadine hier, aber nur noch kurz, denn hier steht schon jemand in den Startlöchern. Ab 19 Uhr gibt's wieder die Radio Top 40 Quizzer Show für dich auf die Ohren. Also wirklich die geilsten Tracks aus Hip-Hop, Rap und Urban. Hier schon mal ein kleiner Vorgeschmack. Na, wer erkennt's? Oh yes. Der darf bei keiner Party fehlen. Hot in hier von Nelly, aber auch der hier ist am Start.
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0: Juju mit Crash Out Freestyle, der so auf die 12 ist, wodurch man auch richtig gut mitviben kann, lieben wir. Also unbedingt dranbleiben, gleich geht's los.
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2: Ey, der Sommer ist back oder mittendrin und heiß ist es. Nicht nur draußen, sondern auch hier in der Playlist. Ich habe neuen Stuff für dich und natürlich ein paar Classics. Wir gehen direkt rein mit einem Soundtrack, der zu diesem heißen Tag passt wie der Arsch. Ins Wasser. Wie die Arschbombe ins Wasser. Sagen wir es so. Hard in Here von Nelly habe ich für dich. Na, wenn das nicht passt. 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

0: 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Du bekommst jetzt einen neuen Track und zwar von Beyoncé.
1: Ja, richtig gehört. Gefühlt eine Ewigkeit nichts von ihr hören lassen, aber vom ersten Ton an weißt du, ja, ich hab's so krass vermisst. Diese warme Stimme, dieser Soul, ach, da passt einfach alles. Morning Dew ist eine verdammt smoothe Nummer. Und zum Montagabend etwas runterkommen, ey, das passt doch ganz gut. Beyoncé mit Morning Dew, neu in der Chrisa Show.

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1: Hi, ich bin's Chrisa. Der nächste Track, der kommt von Naisha und T.I. Dolla Sign. Also R&B auf Next Level. Denn es wird tatsächlich richtig krass geflowt und geflext, als wäre es ein Rap-Track. Ist aber trotzdem eine smoothe R&B-Nummer. So Then ist definitiv ein Special Track. Und den kriegst du neu hier in der Chrisa Show.

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3: Ja, eine halbe Stunde haben wir noch und wir gehen direkt rein mit einem Track, der einfach nur Spaß macht. Ja, alles wirkt ein bisschen trashig in dem Ding, aber nicht so fremdscharmmäßig, sondern abgefahren cool. Anders halt. Beat ballert, die Sounds sind fresh, also ja, warum nicht? Eat 'em Up von Reese's Puffs und Glorilla geht auch nur eine Minute und 19 Sekunden. Keine Ahnung, warum ein Track so derart kurz sein muss. Aber ey, dann ist es halt ein kurzer Prozess, ein kurzer Spaß, eine schnelle Nummer. Oder wie? Oder was? Eat 'em Up!
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